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1: Ich bin Lea Matschulat. Bulgarien hat mit dem Lied Bangaranga den Eurovision Song Contest gewonnen. Sängerin Dara bekam die meisten Punkte. Deutschland landete mit der Sängerin Sarah Engels nur auf dem 23. von 25 möglichen Plätzen. Israel wurde mit dem Lied Michelle Zweiter. Es folgen Rumänien, Australien und Italien sowie Finnland. Die AfD steigt in einer Umfrage des Meinungsforschungsinstituts INSA auf 29%, den höchsten je auf Bundesebene für sie gemessenen Wert. Sie verbessert sich damit in der Umfrage für die Bild am Sonntag gegenüber der Vorwoche um einen Prozentpunkt. Die Union fällt um einen Punkt auf 22%.
2: Nicht nur die Union büßt ein, auch die SPD verliert einen Punkt und könnte im theoretischen Fall einer Bundestagswahl nur noch mit 12% rechnen. Zusammen erreichen Schwarz-Rot damit nur noch 34%. Die Grünen legen leicht zu und steigen auf 14%. Es ist ihr bester Wert beim INSA-Institut seit 2,5 Jahren. Die Linke verliert einen Punkt und landet bei 10%. Im Herbst stehen 3 Landtagswahlen an, in Sachsen-Anhalt, Mecklenburg-Vorpommern und Berlin. Tine Klimach, Nachrichtenredaktion.
1: In Modena in Norditalien ist ein Autofahrer in eine Fußgängergruppe gerast. Eine der 4 Schwerverletzten ist eine Touristin aus Deutschland. Insgesamt wurden nach Angaben des Bürgermeisters der Stadt 8 Menschen verletzt. Der etwa 30-jährige Fahrer wurde festgenommen. Warum er in die Gruppe fuhr, ist noch unklar. Die Fußball-Bundesliga ist für diese Saison passé. Der letzte Spieltag bot vor allem im Abstiegskampf Spannung. Der FC St. Pauli und der erste FC Heidenheim müssen die erste Fußball-Bundesliga verlassen.
3: Weiterkämpfen können die Wolfsburger. Die haben bei St. Pauli mit 3:1 gewonnen und sich damit die Relegation gesichert. Der Kiez-Club hingegen spielt kommende Saison in Liga 2, genauso wie die Heidenheimer, die gegen Mainz 0:2 verloren haben. Ein 2:2 zwischen Frankfurt und Stuttgart bedeutete für den VfB das letzte Champions-League-Ticket. Für die Eintracht wiederum sind damit die Europapokalträume geplatzt. Freiburg sicherte sich nämlich Rang 7 und das durch ein 4:1 gegen Leipzig. Ansonsten spielten Leverkusen HSV 1:1, FC Bayern Köln 5:1, Bremen Dortmund 0:2, Gladbach-Hoffenheim 4:0 und Union Berlin-Augsburg ebenfalls 4:0. Pia Wegner, Sportredaktion.
1: Und Energie Cottbus ist nach 12 Jahren zurück in der zweiten Fußball-Bundesliga. Auch der VfL Osnabrück spielt in der kommenden Saison zweitklassig.
4: Der letzte Tag der Woche ist angebrochen und scheint sich nochmal richtig, richtig freundlich verabschieden zu wollen. Und das in Form von jeder Menge Sonnenschein. Ein paar normale Wolkenfelder sind da noch mit dabei, doch zum Glück sind keine Regenwolken zu erkennen. Das Ganze bei Topwerten bis zu 18 Grad und auch zum Start der neuen Woche, also morgen am Montag, soll es genauso freundlich weitergehen. Hier sind sogar 20 Grad möglich und die Sonne soll sich auch in den nächsten Tagen weiterhin blicken lassen.

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1: Wenn ich weissagen könnte und alle Geheimnisse wüsste und jede Erkenntnis besäße und wenn ich alle Glaubenskraft hätte und Berge versetzte, aber ich hätte keine Liebe, so wäre ich nichts. Liebe hat Geduld. Liebe ist gütig. Sie kennt keinen Neid. Sie macht sich nicht wichtig und bläht sich nicht auf. Sie ist nicht taktlos und sucht nicht sich selbst. Sie lässt sich nicht reizen und trägt Böses nicht nach. Sie freut sich nicht, wenn Unrecht geschieht. Sie freut sich, wenn die Wahrheit siegt. Sie erträgt alles. Sie glaubt und hofft immer. Sie hält allem stand.

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1: Ich bin Lea Matschulat. Bulgarien hat den Eurovision Song Contest gewonnen. Die Sängerin Dara bekam mit ihrem Lied Bangaranga die meisten Punkte beim ESC-Finale in Wien. Deutschland landete auf Platz 23.
2: Sängerin Dara ist ein echter Popstar daheim in Bulgarien. Die 27-Jährige startete früh ihre Musikkarriere, hat jede Menge Castingshow- und Bühnenerfahrung und Millionen Streaming-Abrufe mit ihren Hits. Das alles zahlte sich jetzt beim ESC in Wien aus. Ihr Song Bangaranga singt über Aufruhr und Rebellion, über die Energie, die Liebe freisetzen kann. Jurys und Publikum überschütteten den Song mit Punkten. Ganz anders lief es leider mal wieder für Deutschland. Von den Jurys bekam Sarah Engels für ihren Frauenpower-Song Fire noch ein paar Punkte, aber von den Zuschauern keinen einzigen. Ronny Tochau, Nachrichtenredaktion.
1: In Modena in Norditalien ist ein Autofahrer in eine Fußgängergruppe gerast. Eine der vier Schwerverletzten ist eine Touristin aus Deutschland. Insgesamt wurden nach Angaben des Bürgermeisters der Stadt 8 Menschen verletzt. Der etwa 30-jährige Fahrer wurde festgenommen. Warum er in die Gruppe fuhr, ist noch unklar. Einem Medienbericht zufolge war er in der Vergangenheit in psychiatrischer Behandlung. Der tote Wal bei Arnholt in Dänemark ist der Wal, der wochenlang vor der deutschen Ostseeküste für Aufregung sorgte. Das Tier trug den GPS-Sender, den Helfer ihm angelegt hatten. Die Rettungsaktion der privaten Initiative ist somit gescheitert.
3: Taucher der dänischen Naturschutzbehörde und eine deutsche Tierärztin haben das Tier nochmal untersucht. So wurde Timmy identifiziert. Viele Menschen hatten großen Anteil an dem Schicksal von dem Tier genommen, sagte Mecklenburg-Vorpommerns Umweltminister Till Backhaus. Der Walkadaver soll nun der Natur überlassen werden. Die dänische Naturschutzbehörde möchte ihn nicht bergen. Tine Klimach, Nachrichtenredaktion.
1: St. Pauli und Heidenheim steigen aus der Bundesliga ab. Der St. Pauli verlor 1:3 gegen Wolfsburg, Heidenheim 0:2 gegen Mainz. Wolfsburg geht in die Relegation. Stuttgart sicherte sich mit einem 2:2 in Frankfurt die Champions League. Hoffenheim und Leverkusen spielen Europa League. Freiburg nach dem 4:1 gegen Leipzig Conference League. Bayern schlug Köln 5:1. Dortmund gewann 2:0 in Bremen. Union 4:0 gegen Augsburg. Leverkusen trennte sich 1:1 vom HSV. Hoffenheim unterlag Gladbach 0:4.
4: Schön, dass Sie eingeschaltet haben. Hier ist Radio Paradiso mit dem Wetter für Berlin und Brandenburg heute am Samstag. Und der hält endlich mal wieder, was er verspricht. Und das ist Sonnenschein. Davon sollten Sie heute reichlich abbekommen. Ein paar Wolkenfelder sind am Himmel noch mitzuerkennen. Regnen soll es dafür heute nicht. Es bleibt also den ganzen Tag freundlich bei Temperaturen um die 17 Grad, 20 Grad maximal. Dann voraussichtlich zum Start der neuen Woche morgen am Montag. Auch hier geht es eher mit einem Wechselspiel aus Sonne und Wolken weiter. Und der Dienstag scheint sich dem ebenfalls anzuschließen.

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0: 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Ein keltischer Segen der Iona-Community.
1: Der Segen des Schöpfers sei mit dir. Auf der Straße, auf der Reise. Er leite und er ermuntere dich. Der Segen des Sohnes sei mit dir. Wein und Wasser, Brot und Geschichten. Er versorge und fordere dich. Der Segen des Geistes sei mit dir. Wind und Feuer, Freude und Weisheit. Er berge dich und er wühle dich auf.

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1: Ich bin Lea Matschulat. Bulgarien hat mit dem Lied Bangaranga den 70. Eurovision Song Contest gewonnen. Die Sängerin Dara bekam die meisten Punkte. Deutschland landete mit der Sängerin Sarah Engels auf dem 23. Platz. Israel wurde mit dem Lied Michelle Zweiter. Es folgen Rumänien, Australien und Italien sowie Finnland. Die AfD steigt in einer Umfrage des Meinungsforschungsinstituts INSA auf 29%, den höchsten je auf Bundesebene für sie gemessenen Wert. Sie verbessert sich damit in der Umfrage für die Bild am Sonntag gegenüber der Vorwoche um einen Prozentpunkt. Die Union fällt um einen Punkt auf 22%.
2: Nicht nur die Union büßt ein, auch die SPD verliert einen Punkt und könnte im theoretischen Fall einer Bundestagswahl nur noch mit 12% rechnen. Zusammen erreichen Schwarz-Rot damit nur noch 34%. Im Herbst stehen 3 Landtagswahlen an, in Sachsen-Anhalt, Mecklenburg-Vorpommern und Berlin. Tine Klimach, Nachrichtenredaktion.
1: In Modena in Norditalien ist ein Mann mit seinem Auto in eine Fußgängergruppe gerast. Eine der 4 Schwerverletzten ist eine Touristin aus Deutschland. Insgesamt wurden nach Angaben des Bürgermeisters der Stadt 8 Menschen verletzt. Der Fahrer wurde festgenommen. Der 1. FC St. Pauli und auch Heidenheim sind in der kommenden Saison nicht mehr erstklassig. Beide Vereine steigen ab in die 2. Fußball-Bundesliga. Das steht nach dem letzten Spieltag endgültig fest. St. Pauli unterlag Wolfsburg mit 1:3. Heidenheim verlor gegen Mainz 0:2. Pauli-Trainer Blessin dankte seinen Spielern, trotz der Enttäuschung abzusteigen bei The Zone.
3: Einfach eine totale Leere und man muss ja ganz ehrlich sagen, wenn man am 34. Spieltag auf der Position steht, dann ist es irgendwie dann auch verdient, dann braucht man jetzt nichts zu beschönigen, aber das ist so dieser Spielverlauf von heute ist so ein bisschen sinnbildlich für die ganze Saison. Was soll ich jetzt sagen? Also ich werde da sicherlich jetzt nicht kritisch mit meinen Jungs umgehen. Sie haben heute alles reingeworfen und alles probiert.
1: Wolfsburg geht in die Relegation. Stuttgart sicherte sich mit einem 2:2 in Frankfurt die Champions League. Hoffenheim und Leverkusen spielen Europa League. Freiburg nach dem 4:1 gegen Leipzig Conference League. Bayern schlug Köln 5:1. Dortmund gewann 2:0 in Bremen. Union 4:0 gegen Augsburg. Leverkusen trennte sich 1:1 vom HSV. Hoffenheim unterlag Gladbach 0:4.
4: Der letzte Tag der Woche ist angebrochen und scheint sich nochmal richtig, richtig freundlich verabschieden zu wollen. Und das in Form von jeder Menge Sonnenschein. Ein paar normale Wolkenfelder sind da noch mit dabei. Doch zum Glück sind keine Regenwolken zu erkennen. Das Ganze bei Topwerten bis zu 18 Grad und auch zum Start der neuen Woche, also morgen am Montag, soll es genauso freundlich weitergehen. Hier sind sogar 20 Grad möglich und die Sonne soll sich auch in den nächsten Tagen weiterhin blicken lassen.

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1: Heinrich von Kleist, sinnliche Freuden.
2: Es ist wohl gut, das Glück zuweilen durch den Genuss sinnlicher Freuden von Neuem zu beleben. Und man müsste wenigstens täglich ein gutes Gedicht lesen, ein schönes Gemälde sehen, ein sanftes Lied hören oder ein herzliches Wort mit einem Freund reden, um auch den schöneren, ich möchte sagen, den menschlicheren Teil unseres Wesens zu bilden.

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1: Ich bin Lea Matschulat. Der Gewinner des ESC ist Bulgarien. Die Sängerin Dara bekam mit dem Lied Bangaranga die meisten Punkte beim Eurovision Song Contest in Wien. Deutschlands Kandidatin Sarah Engels landete auf Platz 23.
2: Die bulgarische Sängerin Dara wusste nach ihrem Sieg nicht, ob sie träumt oder wacht. Sie stehe noch unter Schock, erklärte sie. Mit einer topmodernen Dance-Nummer mit Nina Chuba-Vibes holt sie den ersten ESC-Sieg für Bulgarien überhaupt. Sarah Engels gab für Deutschland alles an Pyro und Tanzfeuer. Den trotzdem nur drittletzten Platz erklärte sie sich auch damit, dass Deutschland es eben oft schwer habe beim ESC. Beim Finale gab es auch wieder Zwischenrufe und kleinere Demos gegen Israel. Mit Platz 2 hätte das Land am Ende aber sogar fast gewonnen. Ronny Tochau, Nachrichtenredaktion.
1: In Modena in Norditalien ist ein Autofahrer in eine Fußgängergruppe gerast. Eine der 4 Schwerverletzten ist eine Touristin aus Deutschland. Insgesamt wurden nach Angaben des Bürgermeisters der Stadt 8 Menschen verletzt. Der Fahrer wurde festgenommen. Warum er in die Gruppe fuhr, ist noch unklar. Mit einem Messer in der Hand hatte er versucht zu fliehen. Der tote Wal nahe Anholt in Dänemark ist der Wal, der wochenlang vor der deutschen Ostseeküste für Aufregung sorgte. Die Rettungsaktion der privaten Initiative ist damit gescheitert.
3: An dem Wal wurde ein zuvor angebrachter Tracker gefunden. Taucher der dänischen Naturschutzbehörde und eine deutsche Tierärztin haben das Tier nochmal untersucht. So wurde Timmy identifiziert. Viele Menschen hatten großen Anteil an dem Schicksal von dem Tier genommen, sagte Mecklenburg-Vorpommerns Umweltminister Till Backhaus. Der Walkadaver soll nun der Natur überlassen werden. Die dänische Naturschutzbehörde möchte ihn nicht bergen. Tine Klimach, Nachrichtenredaktion.
1: St. Pauli und Heidenheim steigen aus der Bundesliga ab. St. Pauli verlor 1:3 gegen Wolfsburg, Heidenheim 0:2 gegen Mainz. Wolfsburg geht in die Relegation. Stuttgart sicherte sich mit einem 2:2 in Frankfurt die Champions League. Hoffenheim und Leverkusen spielen Europa League. Freiburg nach dem 4:1 gegen Leipzig Conference League. Bayern schlug Köln 5:1, Dortmund gewann 2:0 in Bremen, Union 4:0 gegen Augsburg. Und Leverkusen trennte sich 1:1 vom HSV, Hoffenheim unterlag Gladbach 0:4.
4: Schön, dass Sie eingeschaltet haben. Hier ist Radio Paradiso mit dem Wetter für Berlin und Brandenburg heute am Samstag. Und der hält endlich mal wieder, was er verspricht. Und das ist Sonnenschein. Davon sollten Sie heute reichlich abbekommen. Ein paar Wolkenfelder sind am Himmel noch mitzuerkennen. Regnen soll es dafür heute nicht. Es bleibt also den ganzen Tag freundlich bei Temperaturen um die 17 Grad, 20 Grad maximal. Dann voraussichtlich zum Start der neuen Woche morgen am Montag. Auch hier geht es eher mit einem Wechselspiel aus Sonne und Wolken weiter. Und der Dienstag scheint sich dem ebenfalls anzuschließen.

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1: Ein Friedensgebet für den Tag. Gott, lass uns deine Herrlichkeit sehen, auch in dieser Zeit, und mit unserer kleinen Kraft suchen, was den Frieden schafft. Ich wünsche Ihnen einen guten Morgen.

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2: Ich bin Diana Kramer. Bulgarien hat den Eurovision Song Contest gewonnen. Die Sängerin Dara bekam mit ihrem Lied Bangaranga die meisten Punkte beim ESC-Finale in Wien. Deutschland landete nur auf Platz 23.
3: Sängerin Dara ist ein echter Popstar daheim in Bulgarien. Die 27-Jährige startete früh ihre Musikkarriere, hat jede Menge Castingshow und Bühnenerfahrung und Millionen Streaming-Abrufe mit ihren Hits. Das alles zahlte sich jetzt beim ESC in Wien aus. Ganz anders lief es leider mal wieder für Deutschland. Von den Juries bekam Sarah Engels für ihren Frauenpower-Song Fire noch ein paar Punkte, aber von den Zuschauern keinen einzigen. Aber drittletzter Platz, da hat Deutschland ja auch schon oft Schlimmeres erlebt. Ronny Tofau, Nachrichtenredaktion.
2: Die Weltgesundheitsorganisation hat wegen des Ebola-Ausbruchs in der Demokratischen Republik Kongo und in Uganda eine internationale Gesundheitsnotlage ausgerufen. Es handle sich jedoch nicht um einen Pandemiealarm, heißt es. Ziel sei es, Nachbarländer in erhöhte Alarmbereitschaft zu versetzen und die Unterstützung der internationalen Gemeinschaft zu mobilisieren. Laut WHO gäbe es rund 250 nachgewiesene Ebola-Fälle in der Region, 80 Menschen starben. In Modena in Norditalien ist ein Autofahrer in eine Fußgängergruppe gerast. Eine der vier Schwerverletzten ist eine Touristin aus Deutschland. Insgesamt wurden 8 Menschen verletzt.
4: Welche Verletzungen die Deutsche und auch die weiteren Schwerverletzten erlitten haben, dazu gibt es noch keine Informationen. Aufnahmen von Sicherheitskameras zeigen, wie der Kleinwagen mehrere Menschen erfasst und sie teils durch die Luft schleudern. Die Deutsche drückt der Wagen schließlich offenbar gegen eine Schaufensterscheibe. Dort endet auch die Raserfahrt. Der Mann steigt aus und versucht mit einem Messer in der Hand zu fliehen. Mutige Augenzeugen halten ihn fest. Lea Matschulat, Nachrichtenredaktion.
2: Und zum Fußball. St. Pauli und Heidenheim steigen aus der Bundesliga ab. St. Pauli verlor 1:3 gegen Wolfsburg, Heidenheim 0:2 gegen Mainz. Wolfsburg geht in die Relegation. Stuttgart sicherte sich mit einem 2:2 in Frankfurt die Champions League. Hoffenheim und Leverkusen spielen in der Europa League. Freiburg nach einem 4:1 gegen Leipzig in der Conference League. Außerdem schlug Bayern Köln 5:1, Dortmund gewann 2:0 in Bremen, Union 4:0 gegen Augsburg. Leverkusen trennte sich 1:1 vom HSV, Hoffenheim unterlag Gladbach 0:4.
5: Der letzte Tag der Woche ist angebrochen und scheint sich nochmal richtig, richtig freundlich verabschieden zu wollen. Und das in Form von jeder Menge Sonnenschein. Ein paar normale Wolkenfelder sind da noch mit dabei. Doch zum Glück sind keine Regenwolken zu erkennen. Das Ganze bei Topwerten bis zu 18 Grad. Und auch zum Start der neuen Woche, also morgen am Montag, soll es genauso freundlich weitergehen. Hier sind sogar 20 Grad möglich. Und die Sonne soll sich auch in den nächsten Tagen weiterhin blicken lassen.

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1: Einem schlafenden Löwen kroch eine Maus über die Pranke. Da wachte der Löwe auf und wollte die Maus verschlingen. Sie sagte, was hast du schon von mir? Lass mich laufen und du gewinnst einen Freund für das ganze Leben. Der Löwe lachte und sagte ironisch, dann lauf nur, kleiner Freund. Wenn ich dich brauche, werde ich dich rufen. Eines Tages verfing sich der Löwe in einem Fangnetz. Je mehr er sich zu befreien suchte, desto enger zog sich das Netz zusammen. Da brüllte der Löwe laut in seiner Not. Sogleich kam die Maus. Sie zernagte Masche um Masche des Netzes. So befreite die Maus den Löwen.
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2: Ich bin Diana Kramer. Die Weltgesundheitsorganisation hat wegen des Ebola-Ausbruchs in der Demokratischen Republik Kongo und in Uganda eine internationale Gesundheitsnotlage ausgerufen. Damit will die UN-Behörde Nachbarländer in erhöhte Alarmbereitschaft versetzen und internationale Hilfe mobilisieren. Es handle sich jedoch um keinen Pandemiealarm, so die WHO. Bislang gäbe es in der Region rund 250 Fälle der gefährlichen Fieberkrankheit und laut WHO 80 Todesfälle. Sie sieht ein hohes Risiko für eine Ausbreitung des Virus in der Region. Einen Impfstoff gibt es bislang nicht. In einer internationalen Vergleichsstudie zum Wohlbefinden von Kindern landet Deutschland weit hinten. Andere Länder zeigen laut UNICEF, wie es besser geht. Demnach wachsen selbst Kinder in Rumänien, Ungarn oder der Slowakei unter besseren Bedingungen auf als teilweise hierzulande.
3: Die Kinderarmutsquote hierzulande wird nicht niedriger, sondern stagniert seit Jahren. Gleichzeitig schneidet Deutschland im Bereich Bildung alarmierend schlecht ab, heißt es von UNICEF. Nur 60% der 15-Jährigen erreichen die Mindestkompetenz in Lesen und Mathematik. Außerdem klafft bei uns eine riesige Lücke zwischen Kindern aus benachteiligten und aus wohlhabenden Familien. Sowohl was Bildung, körperliche oder mentale Gesundheit angeht. Tanja Wagner, Nachrichtenredaktion.
2: Bulgarien hat mit dem Lied Bangaranga den Eurovision Song Contest gewonnen. Die Sängerin Dara bekam die meisten Punkte. Israel wurde Zweiter, gefolgt von Rumänien, Australien, Italien und Finnland. Deutschland landete mit der Sängerin Sarah Engels nur auf dem 23. von 25 Plätzen. Zum Fußball. Die Bundesliga ist für diese Saison vorbei. Der letzte Spieltag bot vor allem im Abstiegskampf Spannung. St. Pauli und Heidenheim müssen die erste Bundesliga verlassen.
4: Weiterkämpfen können die Wolfsburger. Die haben bei St. Pauli mit 3:1 gewonnen und sich damit die Relegation gesichert. Der Kiez-Club hingegen spielt kommende Saison in Liga 2, genauso wie die Heidenheimer, die gegen Mainz 0:2 verloren haben. Ein 2:2 zwischen Frankfurt und Stuttgart bedeutete für den VfB das letzte Champions-League-Ticket. Für die Eintracht wiederum sind damit die Europapokalträume geplatzt. Freiburg sicherte sich nämlich Rang 7 und das durch ein 4:1 gegen Leipzig. Ansonsten spielten Leverkusen HSV 1:1, FC Bayern Köln 5:1, Bremen Dortmund 0:2, Gladbach-Hoffenheim 4:0 und Union Berlin-Augsburg ebenfalls 4:0. Aus München, Pia Wegner.
5: Schön, dass Sie eingeschaltet haben. Hier ist Radio Paradiso mit dem Wetter für Berlin und Brandenburg heute am Samstag. Und der hält endlich mal wieder, was er verspricht. Und das ist Sonnenschein. Davon sollten Sie heute reichlich abbekommen. Ein paar Wolkenfelder sind am Himmel noch mitzuerkennen. Regnen soll es dafür heute nicht. Es bleibt also den ganzen Tag freundlich bei Temperaturen um die 17 Grad, 20 Grad maximal. Dann voraussichtlich zum Start der neuen Woche morgen am Montag. Auch hier geht es eher mit einem Wechselspiel aus Sonne und Wolken weiter. Und der Dienstag scheint sich dem ebenfalls anzuschließen.

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1: Eine rabbinische Weisheit. Steht ein Bettler vor eurer Tür, so wisset, dass der Heilige, gelobt sei er, neben ihm steht. Um Gott wirklich zu lieben, musst du die Menschen lieben. Wenn jemand zu dir sagt, er liebe Gott, nicht aber seine Mitmenschen, dann weißt du, dass er lügt.

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13: Ich bin Diana Kramer. Bulgarien hat den 70. Eurovision Song Contest gewonnen. Sängerin Dara holte mit ihrem Song Bangaranga den ersten Sieg für ihr Land überhaupt. Deutschland mit Sarah Engels landete nur auf Platz 23. Sie sagte noch in der Nacht in Wien.
14: Ich glaube, für Deutschland ist es kein Geheimnis, dass wir es immer schwer haben beim Eurovision. Deswegen, ich sag mal, hat es mich jetzt auch nicht unbedingt überrascht, das Ergebnis. Aber ich kann auf jeden Fall sagen, zu 1 Million%, mein Team und ich, und ich glaube, das hat man gesehen, wir haben alles, was in unserer Hand und in unserer Macht steht, gegeben auf dieser Bühne.
13: Sämtliche Punkte für Deutschland und Sarah Engels kamen von den Jurys aus einer Handvoll Ländern. Vom TV-Publikum bekam Deutschland keinen einzigen Punkt. In Modena in Norditalien ist ein Autofahrer in eine Fußgängergruppe gerast. Eine der 4 Schwerverletzten ist eine Touristin aus Deutschland. Insgesamt wurden 8 Menschen verletzt.
15: Welche Verletzungen die Deutsche und auch die weiteren Schwerverletzten erlitten haben, dazu gibt es noch keine Informationen. Aufnahmen von Sicherheitskameras zeigen, wie der Kleinwagen mehrere Menschen erfasst und sie teils durch die Luft schleudern. Die Deutsche drückt der Wagen schließlich offenbar gegen eine Schaufensterscheibe. Dort endet auch die Raserfahrt. Der Mann steigt aus und versucht mit einem Messer in der Hand zu fliehen. Mutige Augenzeugen halten ihn fest. Lea Matschulat, Nachrichtenredaktion.
13: Die Weltgesundheitsorganisation hat wegen des Ebola-Ausbruchs in Zentralafrika eine internationale Gesundheitsnotlage ausgerufen. Hintergrund sind mehrere bestätigte Infektionen in der Demokratischen Republik Kongo und in Uganda. 80 Menschen sind dort bislang an dem Virus gestorben. Mit dem Schritt sollen laut WHO die Nachbarländer in erhöhte Alarmbereitschaft versetzt und internationale Hilfe mobilisiert werden. Gegen die grassierende Ebola-Virus-Variante gibt es bislang keinen Impfstoff. Zum Fußball. St. Pauli und Heidenheim steigen aus der Bundesliga ab. St. Pauli verlor 1:3 gegen Wolfsburg, Heidenheim 0:2 gegen Mainz. Wolfsburg geht in die Relegation. Stuttgart sicherte sich mit einem 2:2 in Frankfurt die Champions League. Hoffenheim und Leverkusen spielen in der Europa League. Freiburg nach einem 4:1 gegen Leipzig in der Conference League. Bayern schlug Köln 5:1, Dortmund gewann 2:0 in Bremen, Union 4:0 gegen Augsburg. Leverkusen trennte sich 1:1 vom HSV und Hoffenheim unterlag Gladbach 0:4.
16: Das sollte ein richtig freundlicher Sonntag werden, was das Wetter angeht. Sie werden für einige Stunden von der Sonne begleitet. Dazu gibt es dann noch ein paar normale Wolkenfelder, dafür aber keine Niederschläge. Und die Temperaturen können sich ebenfalls blicken lassen, wieder deutlich wärmer mit 18 Grad maximal. Morgen am Montag sind sogar 20 Grad möglich. Hier sieht es etwas bewölkter phasenweise aus, aber die Sonne sollte nach wie vor nicht zu kurz kommen. Soll auch am Dienstag und Mittwoch dann weiterhin zu sehen sein. Hier erwarten wir ebenfalls 20 Grad in der Spitze. Let's go.

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1: Liebe ist die höchste, die mutigste aller Künste. Sie wagt die Bewegung ins Ungewisse und kümmert sich nicht um Verlust oder Gewinn. Sie öffnet die Augen für das Wunderbare. Sie ist das wahre Leben. Sie ist ein Spiel mit höchstem Einsatz. Wer wagt, gewinnt, auch durch Verlust. Wer sich enthält, bleibt armselig und wird vorzeitig alt.
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6: Ich bin Diana Kramer. Bulgarien hat den 70. Eurovision Song Contest gewonnen. Die Sängerin Dara bekam mit ihrem Lied Bangaranga die meisten Punkte beim ESC-Finale in Wien. Deutschlands Kandidatin Sarah Engels landete nur auf Platz 23.
7: Die bulgarische Sängerin Dara wusste nach ihrem Sieg nicht, ob sie träumt oder wacht. Mit einer topmodernen Dance-Nummer holt sie den ersten ESC-Sieg für Bulgarien überhaupt. Sarah Engels gab für Deutschland alles an Pyro und Tanzfeuer. Den trotzdem nur drittletzten Platz erklärte sie sich auch damit, dass Deutschland es eben oft schwer habe beim ESC. Beim Finale gab es auch wieder Zwischenrufe und kleinere Demos gegen Israel. Mit Platz 2 hätte das Land am Ende aber sogar fast gewonnen. Onni Torchau, Nachrichtenredaktion.
6: Deutschland liegt in einer internationalen Vergleichsstudie zum Wohlbefinden von Kindern weiter nur im unteren Mittelfeld. Die Bundesrepublik bleibe damit weiter hinter ihren Möglichkeiten zurück, teilte das UN-Kinderhilfswerk UNICEF mit. Im Durchschnitt der untersuchten Länder lebt demnach fast jedes fünfte Kind in Einkommensarmut. In Deutschland stagniere die Kinderarmutsquote seit Jahren bei hohen 15%. Alarmierend sei laut UNICEF auch Deutschlands Abschneiden im Bereich Bildung. Nur 60% der 15-Jährigen erreichen die Mindestkompetenz in Lesen oder Mathematik. Buckelwal Timmy ist tot. Für das mehrfach gestrandete Tier, das über Wochen die Schlagzeilen dominierte, gab es keine erfolgreiche Rettung. Gestern hatten die dänischen Behörden bestätigt, dass es sich bei dem toten Buckelwal vor der Insel Arnholt um Timmy handelt. Der Walforscher Fabian Ritter warnt, aus diesem Fall Lehren zu ziehen.
8: Also das zu durchdenken, zu überlegen, was ist da ursächlich dafür, nämlich in erster Linie die Fischerei und wie damit umzugehen ist, das ist, glaube ich, das Gebot der Zeit.
6: Der Walforscher Fabian Ritter. Damit zum Fußball. Die Bundesliga ist für diese Saison Geschichte. Der letzte Spieltag bot vor allem im Abstiegskampf Spannung. St. Pauli und Heidenheim steigen ab. Wolfsburg rettete sich in die Relegation. Stuttgart sicherte sich mit einem 2:2 in Frankfurt die Champions League. Hoffenheim und Leverkusen spielen Europa League. Freiburg nach dem 4:1 gegen Leipzig Conference League. Bayern schlug Köln 5:1. Dortmund gewann 2:0 in Bremen. Union Berlin 4:0 gegen Augsburg. Leverkusen trennte sich 1:1 vom HSV. Und Hoffenheim unterlag Gladbach 0:4.
9: Das wird heute ein richtig angenehmer Sonntagsspaziergang werden. Darauf können Sie sich einstellen, etwas Vitamin D nebenbei tanken, denn die Sonne sollte Sie immer mal wieder begleiten. Dazu gibt es ein paar normale Wolken, aber keine Regenwolken. So wie steht fest bei Topwerten bis zu voraussichtlich 18 Grad. Morgen am Montag zum Start der neuen Woche geht es dann mit 20 Grad in der Spitze weiter. Auch hier geben sich Sonne und Wolken die Klinke in die Hand. Und das scheint dann auch noch am Dienstag und Mittwoch der Fall zu sein.

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0: 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Im Mai 1994 wird Nelson Mandela zum ersten schwarzen Präsidenten Südafrikas gewählt.
1: Du bist ein Kind Gottes. Wenn du dich klein machst, dient das der Welt nicht. Es hat nichts mit Erleuchtung zu tun, wenn du schrumpfst, damit andere um dich herum sich nicht verunsichert fühlen. Wir wurden geboren, um die Herrlichkeit Gottes zu verwirklichen, die in uns ist. Sie ist nicht nur in einigen von uns, sie ist in jedem Menschen. Und wenn wir unser eigenes Licht erstrahlen lassen, geben wir unbewusst anderen Menschen die Erlaubnis, dasselbe zu tun. Wenn wir uns von unserer eigenen Angst befreit haben, wird unsere Gegenwart ohne unser Zutun andere befreien.
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7: Ich bin Diana Kramer. In der norditalienischen Stadt Modena ist ein Auto in eine Menschenmenge gerast. Mehrere Menschen wurden zum Teil schwer verletzt, darunter auch eine deutsche Touristin.
8: Es war der blanke Horror, sagen Augenzeugen. Hier können die Bilder einfach nicht vergessen. Menschen fliegen regelrecht durch die Luft, Panik bricht aus. Am Ende der Wahnsinnsfahrt versucht der Täter noch zu fliehen. Mit einem Messer in der Hand. Passanten können ihn aber stoppen und der Polizei übergeben. Einen etwa 30-jährigen Italiener, der schon einmal in psychiatrischer Behandlung war. Warum er in die Gruppe raste, ist aber noch unklar. Im Moment gehen die Ermittler hier aber nicht von einem Terrorakt aus. Aus Italien, Claudia Wächter.
7: Die Weltgesundheitsorganisation hat wegen des Ebola-Ausbruchs in der Demokratischen Republik Kongo und in Uganda eine internationale Gesundheitsnotlage ausgerufen. Damit will die UN-Behörde Nachbarländer in erhöhte Alarmbereitschaft versetzen und internationale Hilfe mobilisieren. Es handle sich jedoch um keinen Pandemiealarm, so die WHO. Bislang gäbe es in der Region rund 250 Fälle der gefährlichen Fieberkrankheit und laut WHO 80 Todesfälle. Sie sieht ein hohes Risiko für eine Ausbreitung des Virus in der Region. Einen Impfstoff gibt es bislang nicht. Es hat wieder nicht gereicht für Deutschland beim ESC. Es ist zwar nicht der letzte Platz geworden, aber der 23. von 25, also der drittletzte Platz. Das Feuer von Sängerin Sarah Engels wollte nicht richtig zünden bei den Zuschauern, aber die 33-Jährige sieht auch Positives.
9: Ich möchte nicht, dass Deutschland traurig ist, weil ich habe in den letzten 2-3 Tagen so viele positive Nachrichten bekommen und wirklich das Gefühl gehabt, dass Deutschland hinter mir steht. Und es ist ein so, so schönes Gefühl. Unabhängig von mir als Künstlerin würde ich mir einfach wünschen, dass wir uns das beibehalten.
7: Sarah Engels sagte auch, dass es kein Geheimnis sei, dass Deutschland es generell sehr, sehr schwer habe beim ESC. Der Sieg ging an Bulgarien mit der Sängerin Dara und ihrem Song Banga Ranga. Damit zum Fußball. Die Meisterschaft ist schon länger sicher. Gestern am letzten Bundesligaspieltag gab es für den FC Bayern auch nach dem 5:1-Sieg gegen Köln die Meisterschale und heute wird zu Hause mit den Fans gefeiert. Am Mittag wird die Mannschaft im Münchner Rathaus vom neuen Oberbürgermeister Dominik Krause empfangen. Danach geht's traditionell auf den Rathausbalkon, um den Fans auf dem Münchner Marienplatz zuzujubeln.
0: es wird ein schöner Frühlingstag heute. Die Sonne schafft es da immer wieder durch die Wolkendecke hindurchzukommen. 18 Grad bekommen wir als Maximaltemperatur. Es bleibt lange, lange trocken. Wenn überhaupt was runterkommt an Regentropfen, dann wohl eher am Abend. Morgen dann auch wieder tagsüber trocken und mild. Warm schon richtig, 20 Grad. Morgen zum Wochenbeginn die Maximaltemperatur ohne Regen.
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0: Guten Morgen und herzlich willkommen zu den englischen Wochen hier bei Gottesdienst im Gespräch. Wie im Fußball mehrere Spiele, sprich Gottesdienste in einer Woche. Nach Himmelfahrt heute also wieder ein ganz, kann man sagen, normaler Gottesdienst. Wie normal oder vielleicht auch dann doch nicht, das wird uns jetzt heute wieder Bischof Christian Stäblein verraten und mit uns erarbeiten.
13: Naja, so richtig Arbeit soll das ja nicht sein. Heute ist ja immerhin Sonntag, aber ich weiß natürlich, was Sie meinen. Guten Morgen. Guten Morgen, lieber Herr Wittke.
0: Ja, also Sie und Ihresgleichen aber müssen ja auf jeden Fall auch heute arbeiten. Wir anderen können uns entspannt im Gottesdienst zurücklehnen.
13: Na dann, wenn Sie meinen und möchten, dann entspannen Sie gerne. Machen Sie den Rücken ein wenig gerade, öffnen Sie die Hände, vielleicht einen Blick nach oben. Wir feiern Gottesdienst im Namen Gottes des Vaters und des Sohnes und des Heiligen Geistes. Unsere Hilfe steht im Namen des Herrn, der Himmel und Erde gemacht hat, der Bund und Treue hält ewig und der nicht aufgibt das Werk seiner Hände.

0: Musik aus Australien, über Australien, aber nicht oder noch nicht vom ESC, sondern von Man at Work aus den 80ern, Down Under hier auf ihrem Radio Paradiso. Am Sonntag, morgen am Sonntagvormittag bei Gottesdienst im Gespräch. Bischof Christian Stepan ist bei mir, Bischof der Evangelischen Kirche Berlin-Brandenburg, Schlesische Oberlausitz. So, jetzt habe ich aber auch genug entspannt. Oh. Das ist das Schöne für mich, dass ich hier ja mitmachen darf bei diesem Gottesdienst. Ich muss aber zugeben, ich bin noch ein wenig müde, war eine kurze, weil bis zum Schluss des ESC geguckte Nacht, der Eurovision Song Contest, den habe ich mir angeschaut, bis zum, ja, was soll man sagen, bitteren Ende, also Deutschland Platz 23. Ich habe ihn deutlich weiter vorne gesehen, aber gewonnen hat Bulgarien. Haben Sie es auch verfolgt?
1: Ja, 1 Uhr war dann schließlich das Ergebnis. Ja, also, also insofern kurze Nacht verstehe ich sehr gut und irgendwie würde ich doch sagen, Bulgarien gewinnt das erste Mal überhaupt in der Geschichte des ESC. Wir sind ja bei 70 Jahren.
0: Bangaranga.
1: Bangaranga muss ich mir irgendwie noch ein bisschen merken, ist ja nicht so ganz leicht.
0: Eingängig, nee.
1: Eingängig, aber ich würde sagen, und jetzt suchen wir ein Lied für Sofia, oder?
0: So sieht das aus. Und ich muss ja sagen, jetzt, also ich habe unseren Song Sarah Engels Respekt für ihre Leistung. Ich finde, sie hat das toll gemacht. Ich habe sie deutlich weiter vorne gesehen als Platz 23. Ich hatte so auf Platz 14 getippt und alle, die jetzt sagen, ja, kein zeitgemäßer Song und so, wenn wir mit einem Song wie Bangaranga angetreten wären, dann hätten die alle gesagt, ihr seid doch Bangaranga, also das wird doch nichts. Auch in den Wettbüros war Bangaranga nicht ganz weit vorne. Also von daher, ich finde, also und vor allem, die gute Sarah hat kein Hate verdient. Ne? Also,
1: nein,
0: und da hat sie
1: nicht.
0: Ja viel abbekommen.
1: Ja, echt? Ja, ist das so? Also, na, ich würde gerne, Sie sind ja da mehr so der Experte. Ich hatte dann doch das Gefühl, die Musik, vielleicht werde ich auch nur älter, wird immer lauter oder es wird immer mehr gebrüllt. Oder ich meine, gut, man kann den Fernseher leiser. Wissen Sie, was ich meine?
0: Ja, ich weiß,
1: es ist
0: genau,
1: so, also spätestens nach einer Minute bei diesen Liedern fangen sie doch irgendwie alle an zu brüllen. Ich weiß nicht, ob das nötig ist.
0: Es war auch ein Wettbewerb der ganz hohen Töne. Also jeder Song hatte so einen ganz hohen und manchmal auch schrillen Ton dabei. Ja. Und das ist auch das, was ich meine. Also wenn man jetzt Sarah Engels Song Fire mit dem ersten Platz vergleicht, sagt man also, ja, vielleicht nicht ganz zeitgemäß. Aber dazwischen waren ja auch noch so viele andere Songs, wo ich sagen würde, dass die nun wirklich alle besser gewesen, so viel besser gewesen sein sollen als unser Song. Nee. Also Glückwunsch an Sarah,
1: genau,
0: trotz
1: ich auch
0: allem, aber auch Glückwunsch an Bulgarien Bangaranga. Nicht so ganz ein Radioparadieso Song.
1: Nein, nein, aber ansonsten würde ich doch sagen, und das verbindet uns United by Music, oder?
0: So ist es und ich finde auch das ist das Wichtigste und das mag ich auch an diesem Wettbewerb, dem ESC, sowieso. Wir kommen an hier auf Ihrem Radio Paradiso bei Gottesdienst im Gespräch, in der Kirchenbank hingesetzt sozusagen und erstmal über den ESC ausgetauscht, bevor es dann gleich auch so ja in das geistliche, göttliche, spirituelle geht. Jetzt auf jeden Fall ein Song, der ist Paradiso at its best, sage ich mal. Das ist Calum Scott zum Entspannen und gar nicht laut. You are the reason.

0: Naja, Musik, die einen erholen lässt, auch ein bisschen vom ESC. Schönen guten Morgen hier auf Ihrem Radio Paradiso bei Gottesdienst im Gespräch. Bischof Christian Stäblein ist bei mir, Bischof der Egbo evangelisch im Osten. Musik ist ja auf jeden Fall ein Geschenk des Himmels, sage ich mal. Und mir ist es manchmal schon so gekommen, dass, wenn ich drüber nachdenke, wieso tun wir das? Also, wer hat irgendwann mal angefangen zu singen? Wer hat irgendwann mal irgendwie rumgetrommelt oder ist auf die Idee gekommen, eine Gitarre zu bauen oder eine Geige, eine Violine? Die gestern übrigens ja auch sehr häufig zum Einsatz gekommen
1: ist. Die Violine.
0: Ja. Warum machen wir Musik und warum erfreut uns das so? Also, das müssten wir jetzt Musikwissenschaftlerinnen und Schaffler fragen, aber spirituell, geistlich betrachtet, also auch die Kirchenmusik, das ist schon ein tolles Ding mit der Musik, oder? Also, wie das so funktioniert und wirkt.
2: Ja, das ist es. Und so sprechen wir gerne von der Himmelsmacht. Musik, eine ganz eigene Weise, eben auch den Glauben auszudrücken, im Dienst des Lebens zu sein. Dank, Trauer, Klage, Lob, Liebe, ja. Gemeinschaft, United by Music. Mhm. Fast sämtliche Kulturen, lieber Herr Wittke, haben ja Mythen, in denen erzählt wird, wie die Musik von den Göttern zu den Menschen kam.
0: Aha.
2: Und selbst wenn das Mythen sind, dass die Musik früher, wie alle Kunst, zunächst im Bereich der Religion zu Hause war, dass etwa in der Bibel das Blasen des Schofars, also des Widderhorns, zu Neujahr den Anfang mit der Musik darstellt oder die Erzählung vom laute spielenden David, also dem späteren König, dass die ganz stark in der Bibel sind und eben diese Ursprünge zeigen, also zum Beispiel auch die Psalmen waren Lieder, wahrscheinlich die meisten von ihnen Lieder am Tempel, also nicht der ESC stand am Anfang von allem, aber wohl eben dieses Urmenschliche, dass Musik ein eigener Ausdruck aus der Schöpfung heraus ist. In der Musikentwicklung kann man es immer wieder sehen, wenn zum Beispiel die Ursprünge des Gospels eben im Gesang der Unterdrückten, der Sklaven liegen, die diese Klage, die Klage herausrufen, herausschreien, der Ruf nach Freiheit. Vielleicht ist das der Ursprung aller Musik, die Klage, die Totenklage und der Ruf nach Freiheit.
0: Und es hat eben auch etwas irgendwie Unerklärliches dann doch bis am Ende. Ne? Man kann das nicht so bis in alle Tiefe erklären, warum das so ist, warum das so wirkt. Und das finde ich auch, das finde ich eigentlich auch ganz schön, dass man das nicht erklären kann und finde ich auch nicht erklären muss.
2: Es hat so was Urkreatürliches, würde ich auch sagen. Also so
0: Urkreatürliches, das finde so ich aber auch eine schöne,
2: jedes
0: ein schönes
2: Geschöpf
0: Wort.
2: Irgendwie
0: schöne Wortschöpfung.
2: Auch Tiere, wie wir wissen, singen ja zum Teil. Jetzt will ich nicht mit dem Wal anfangen, ist jetzt gerade wieder ein
0: schlechtes
2: großes Thema.
0: Aber,
2: das
0: aber
2: Singen
0: die Vögel
2: der Wale,
0: allein
2: aber,
0: morgens.
2: Ja, die Vögel, ja. Gut, dass sie drauf kommen, ja, genau. Ja. Die Vögel, also die Schöpfung singt und klingt im Leben und im Sterben.
0: So, wir lassen es auch erklingen jetzt aus den 90ern von Sixpence None the Richer. Wach geküsst am Sonntagmorgen. Hier ist Kiss Me auf Ihrem Radio Paradiso.

0: Von der Sonne werden wir heute auf jeden Fall wach geküsst hier auf Ihrem Radio Paradiso am Sonntagmorgen, am Sonntagvormittag bei Gottesdienst im Gespräch. Bischof Christian Stebmann ist bei mir. Emotionen, Emotionen, Emotionen. Transportiert und ausgelebt über Musik. Okay, am ESC wird sich Ihr Kirchenkalender, lieber Herr Bischof, nicht orientieren. Aber woran können wir uns denn heute orientieren? Was ist die Überschrift, was ist das Motto für den heutigen Sonntag?
1: Naja, vom Audi, sage ich jetzt mal, also vom Hören kommen wir bei diesem Sonntag auch. Audio ist ja das Hören und der Sonntag heute heißt Ex-Audi.
0: Ach. Ja, interessant,
1: das passt,
0: ne?
1: Perfekt. Das passt perfekt.
0: Das passt perfekt.
1: Also er hätte nur Kantate, hätte noch besser gepasst. Ne? Singt, aber
0: ja,
1: das
0: aber
1: war
0: das
1: schon
0: in die andere Richtung.
1: Wir sind eben schon eine Woche vor Pfingsten, da heißt der Sonntag Ex Audi. Höre mein Gebet, Gott. Das ist der Vers dazu aus der Bibel, aus dem 27. Psalm. Höre meine Stimme, Gott. Gut möglich, dass eben dieser Vers am Anfang auch gesungen wurde. Was meinen Sie, lieber Herr Wittke? Ja. Dieser Sonntag zwischen Himmelfahrt und Pfingsten ist getragen von einer gewissen erwartungsfrohen Spannung. So ein typischer Dazwischensonntag, würde ich sagen. Und damit eigentlich einer mitten im Leben. Normal, wie Sie sagen würden. Aber was ist schon normal? Dann bräuchte es ja eine Norm, an der wir alles messen. Jeden Sonntag. Das ist schwierig. Aber dieses Dazwischen, also erwarten, fragen, wie Gott mich hört, horchen, wie die Beziehung zwischen Gott und mir ist, diese Spannung macht das Leben und jeden Sonntag aus. Und so einer im besten Sinne ist heute, Gott, höre mich und höre meine Stimme. Ex Audi.
0: Also passt für mich sogar noch besser als Kantate. Also für mich, weil ich ja weniger singe, als ihm zuhöre. Zum Beispiel eben beim ESC. Aber auch Ihnen und auch jetzt Sydney Youngblood. Der ist nämlich als nächster dran. If only I could. Hier auf Ihrem Radio Paradiso am Sonntagvormittag bei Gottesdienst

0: schöne 80er von Sydney Youngblood, If Only I Could, hier auf ihrem Radio Paradiso. Am Sonntagvormittag bei Gottesdienst im Gespräch, Bischof Christian Stiepel ist bei mir. So, ja, dann lassen Sie mal hören, was die Bibelstelle denn heute für uns bereithält, welche Emotionen darüber kommen.
1: Ob da jetzt so viele Emotionen drin sind? Es ist ein theologisch überaus spannender Text und wenn ich recht gucke, ist auch voller Emotionen. Doch. Also wir horchen mal.
0: Ja.
1: Ein Text aus dem Ersten Testament, aus dem Alten Testament, der große Prophet Jeremia. Ein Prophet des Neuanfangs ist er gewesen, gewissermaßen mit Israel ins Exil gegangen, in die Verbannung. Und dort hat er das Volk getröstet und weiter geweissagt. Wir hören Jeremia, 31. Kapitel, 3 Verse. Siehe, es kommt die Zeit, spricht der Herr. Da will ich mit dem Hause Israel und mit dem Hause Juda einen neuen Bund schließen, nicht wie der Bund gewesen ist, den ich mit ihren Vätern schloss, als ich sie bei der Hand nahm, um sie aus Ägyptenland zu führen, mein Bund, den sie gebrochen haben, ob ich gleich ihr Herr war, spricht der Herr, sondern das soll der Bund sein, den ich mit dem Hause Israel schließen will nach dieser Zeit, spricht der Herr, ich will mein Gesetz in ihr Herz geben und in ihren Sinn schreiben, und ich will ihr Gott sein, und sie sollen mein Volk sein. Und es wird keiner dem anderen noch ein Bruder den anderen lehren und sagen, erkenne den Herrn, denn sie sollen mich alle erkennen, beide, klein und groß, spricht der Herr, denn ich will ihnen ihre Missetat vergeben und ihrer Sünde nimmermehr gedenken.
0: Okay. Da war jetzt für mich wenig Musik drin. Deswegen schieben wir gleich mal ein bisschen Musik hinterher und sprechen danach über diesen Text nach James Blunt und Bonfire Heart hier auf ihrem Radio Paradiso am Sonntagvormittag bei Gottesdienst im Gespräch.

0: Schwung drin in diesem Song. James Blunt, Bonfire Heart, hier auf Ihrem Radio Paradiso. Am Sonntagvormittag bei Gottesdienst im Gespräch. Bischof Christian Stäblein ist bei mir und wir haben gerade die Bibelstelle gehört. Das war jetzt ein ziemlich, ich würde mal fast sagen, politischer Text. Und so emotional hat er mich tatsächlich nicht so angesprochen. Und ich muss ganz ehrlich zugeben, wenn ich da jetzt vielleicht nach langer Zeit mal wieder im Gottesdienst gewesen wäre und es wäre dieser Text gekommen, dann hätte ich ja gesagt so, oh, verflixte Kiste, warum habe ich jetzt genau so einen Sonntag erwischt? mit so einem Text, der irgendwie, ich weiß gar nicht, welcher Bund, ob die nun bunter schließen, Israel oder und Juda? Also
1: Israel und Juda, also das Nord- und das Südreich damals.
0: Nord- und Südreich hätte ich schon wieder auch gar nicht gewusst oder so, wer da jetzt mal.
1: Aber ich verstehe Sie gut. Also Sie wollen wissen, was soll das eigentlich alles oder wo.
0: Was hat das mit mir zu tun?
1: Was hat das mit Ihnen zu tun? Ich sag mal, dass aus meiner Sicht das zentrale Stichwort in diesem Text, was da gar nicht steht, ist das Wort Erneuerung. Also Gott erneuert das Verhältnis zwischen mir und ihm und das steckt da vorne und da wird es dann theologisch auch ganz brisant drin, steckt gleich im ersten Satz, siehe, es kommt die Zeit, spricht der Herr, da will ich mit dem Hause Israel und dem Hause Juda einen neuen Bund schließen, einen neuen Bund. Jetzt will ich mal einmal, das ist etwas, was sich in unserer Sprachform bis heute gehalten hat, das Alte und das Neue Testament. Also Testament heißt ja nichts anderes als Bund.
0: Okay,
1: ja,
0: und stimmt, wir haben auch erst gar nicht klar.
1: Okay. Ja, Testament heißt Bund und die Rede vom neuen Bund wird spannenderweise hier im Ersten Testament, was wir auch immer Altes Testament nennen, gesagt. Und es ist im Grunde die Rede davon, dass Gott immer und immer wieder einen neuen Bund, einen erneuerten Bund mit den Menschen fasst. Jetzt will ich mal einmal dazu sagen, dann wird so das ganze Panorama der theologischen Assoziationen deutlich, als Jesus beim letzten Mal mit seinen Jüngern sozusagen das, heute würden wir sagen, diese Worte spricht, die wir heute sprechen, wenn wir das Abendmahl sprechen, da spricht er auch, dies ist der neue Bund in meinem Blut, sagen wir dann immer. Okay. Und das bezieht sich alles im Grunde auf diese Urstelle, in der die Rede davon ist, dass Gott einen neuen Bund schließen kann. Das heißt, dass das Verhältnis zwischen Gott und mir da und wenn und wo das zerbrochen ist, erneuert werden kann oder neu werden kann und Gott, und so heißt es dann ja weiter, sozusagen nochmal neu guckt und den alten Bund, der gebrochen worden ist, also das Verhältnis zwischen Gott und mir, das kaputt gegangen ist, verloren gegangen ist, an dieser Stelle neu wird. Und das jetzt alles nicht auf, Sie haben das genau richtig gesagt, nicht auf das Individuum, nicht auf mich als Einzelnen, sondern als politischer Text für damals eben das Volk Israel oder für das die Gesamtheit der Menschen auch an dieser Stelle, die Gesamtheit sozusagen des Volkes Gottes, das an diesem Punkt seinen Bund mit Gott hat. Mhm. Ein ganz politischer, kirchenpolitischer, theologisch-politischer Text, ja.
0: Auf der anderen Seite sagen Sie, es geht um den Bund zwischen mir und ihm, also zwischen Gott und mir, also das ist ja dann doch wieder auch persönlich. Darf ich denn, und wenn in so Texten eben Israel oder überhaupt irgendwie ein Land auftaucht, und es ist ja häufig dann Israel, dann bin ich ganz schnell raus, weil ich dann immer denke, so ja, also hier geht es eben nicht um mich, sondern um ein Land. Darf ich häufiger für Israel dann mich einsetzen? Also geht es dann um mich, wenn über Israel geredet wird?
1: Ein spannender Punkt. Erstmal will ich nochmal sagen, also der Text redet natürlich hier immer vom Kollektiv am Anfang, dass ich es jetzt so als individuelles Geschehen auch ausgedrückt habe, war sozusagen mein Wunsch deutlich zu machen, worum geht's, weil sie erstmal so, verstehe überhaupt nicht so ganz genau, warum habe ich jetzt diesen Sonntag erwischt. Das andere ist, es hat gerade genau mit diesem Text zu tun, dass ich sage, ja, können Sie. Man kann sich dann selber da eintragen. Denn es ist ja genau dieser Text, der das muss, ich sage jetzt mal, das Muster von Gottes Handeln mit seiner Schöpfung darstellt. Nämlich das Schließen eines neuen Bundes und das Erneuern und Hineinnehmen von Menschen, die da vorher nicht mit drin gewesen sind, beziehungsweise die neu an dieser Stelle mit in den Bund treten, indem er ihnen das Gesetz ins Herz legt. Und damit deutlich macht, auch der Weg ins Exil, auch die Niederlage, auch der Bruch, auch das Ende sind eben nicht das Ende dieses Bundes, sondern er wird zu einem neuen Bund. Und so geht die Geschichte Gottes mit seinen Menschen weiter, als Geschichte mit Israel, mit seinem Volk. Dieser Bund bleibt bis heute, auch das muss man einmal deutlich sagen, aber geht eben auch mit uns weiter, erweitert sich, erneuert sich auf diese Weise, eben in dem Handeln Jesu, der sagt, das, was wir jetzt tun, ist der neue Bund. Das, was passieren wird mit mir, der neue Bund in meinem Blut, das für euch vergossen wird zur Vergebung der Sünden, um einmal sozusagen diese Worte vom letzten Mal, vom Abendmahl zu zitieren, da, wo wir sie immer wieder sagen beim Abendmahl. Und so geht die Geschichte weiter bis zu Ihnen, lieber Herr Wittke, bis zu diesem Hineintreten in diesem Bund mit dem Gesetz, das dann auch ins Herz eingeschrieben wird. Es ist eben ein Bund, ja, der auf beiden Seiten etwas auslöst und freimacht.
0: Ich glaube, Sie haben es schon gesagt. Ich will aber trotzdem noch mal nachfragen, ob ich es dann wirklich richtig verstanden habe. Nämlich, was zeichnet denn diesen Bund aus, der da geschlossen wird?
1: Gottes tiefes Versprechen mit dir zu sein oder mit ihnen zu sein an dieser Stelle, an ihrer Seite zu sein, heißt ja auch einmal, ich will euer Gott sein, ich will ihr Gott sein, der Gott von diesem Volk. Also ich würde jetzt mal so in meinen Worten übersetzen, die Zusage von Segen, die Zusage vom Bleiben Gottes auf der einen Seite und lege mein Gesetz in euer Herz, die Erwartung, der Auftrag, dass die Menschen auf diese Weise auch zu Menschen Gottes werden und seinem Willen, seiner Liebe, seinen Geboten folgen. Das sind die beiden Seiten. Ja, das eine ist die Gabe des Segens, das Versprechen, an der Seite zu bleiben. Das andere ist, ein Mensch im Auftrag Gottes zu werden, ein Mensch, der diese Gebote hält, ein Volk, das diese Gebote hält.
0: Gottesdienst im Gespräch. Nur hier am Sonntagmorgen, am Sonntagvormittag bei Radio Paradiso.

0: Auch da wieder gut und gerne zugehört bei Lionel Richie, Say You, Say Me am Ex-Audi-Sonntag hier auf Ihrem Radio Paradiso bei Gottesdienst im Gespräch. Bischof Christian Stieblein, mein Gast. Ja, vielleicht kann man ja auch sogar sagen, eben auch bei dem Bibeltext, den wir gerade hatten, United. Ja. In diesem Fall nicht bei Music, United bei Gott, beim Göttlichen. Sehr schön.
1: Der Bundessonntag sozusagen, ne?
0: Na, bei Bundessonntag komme ich dann wieder auf andere Assoziationen.
1: Ja, ja, ja, ja, ja, ja, ja, okay.

0: wir jetzt kommen, dass Musik einfach wirklich eine heilende Wirkung hat oder haben kann, eine verbindende Wirkung hat, Kraft spenden kann, Widerstände überwinden kann und das Göttliche, was in Musik steckt, möglichst viele Menschen und am besten genau die Menschen erreichen möge, die es besonders bedürfen.
1: Gott, wir bitten dich um gute Melodien für Europa, ja für die ganze Welt, dass der Frieden klingt und die Freiheit, deine Liebe in allem. Wir bitten dich, dass es in uns singt, dass du in uns aufspielst. Gott, für die Schöpfung bitten wir, die schöne, deine Welt, dass sie nicht vergeht, dass du sie erhältst, dass wir sie bewahren. Die Schöpfung singt dein Lied, sagen wir. Darum bitten wir, dass der Bund bleibt, den du mit dieser Welt geschlossen hast. Die Schöpfung, der Erdball ist das Zeichen deines Bundes mit allem Leben. Gott, dass die Lieder nicht ausgehen, bitten wir dich, dass so die Herzen der Harten umgewendet werden und die Traurigkeit der Traurigen sich ein Stück weghebt, davonfliegt. Das bitten wir dich, du, unsere Melodie des Lebens. Wir danken dir, dass du an unserer Seite bist und bleibst. Wir danken dir, ach, wir wollen das singen, den Dank, das Lob, das Glück, den Himmel.
0: Amen.

schöner, leichtfüßiger Song. Passt zum Wetter, passt zum Sonnenschein draußen. Licky Lee und I Follow Rivers hier auf ihrem Radio Paradiso am Sonntagmorgen, am Sonntagvormittag bei Gottesdienst im Gespräch.

0: Christian Stepan ist bei mir. Ich habe hier schon viel von Sonne und Licht und Farben gesprochen, die einfach so auch wortlos wie ein Segen wirken können. Die Musik, also auch ohne Gesang, die habe ich in diesem Zusammenhang, glaube ich, noch nicht erwähnt. Aber sie gehört auf jeden Fall auch, finde ich, zu den Dingen, die nun wirklich wie ein Segen wirken können.
1: Gott segne dich und behüte dich. Gott lasse leuchten sein Angesicht über dir und sei dir gnädig. Gott erhebe sein Angesicht auf dich und schenke dir Frieden. Amen.

0: Allein der Musikstil steht schon für Gelassenheit. Reggae-Musik von UB40 Kingston Town aus den 80ern hier auf ihrem Radio Paradiso am Sonntagvormittag bei Gottesdienst im Gespräch. Bischof Christian Stäblein, nach wie vor mein Gast. Jetzt zum Abschluss, Herr Bischof, nochmal so eine richtige Frage für an der Kirchentür. Wobei, das würden Sie so an der Kirchentür im realen Leben wahrscheinlich nicht so fragen, aber vielleicht dann doch auch gerne mal wissen, nämlich welches Liedchen, welche Melodie wird von jemandem, der jetzt so aus der Kirche rausgeht, noch für den restlichen Tag wohl gepfiffen, wen begleitet da welcher Ohrwurm? Haben Sie einen Ohrwurm aktuell? Der kann auch aus dem Gesangbuch sein irgendwie, was gibt's da?
1: Ja, ich habe jetzt, weil diese Woche ja so viele Berichte waren über 70 Jahre ESC, ja, da habe ich Katja Epstein von 1970 im Ohr. Ah. Wunder gibt es immer wieder.
0: Ah, okay.
1: Heute oder morgen können sie geschehen. Wunder schön. Gibt es immer wieder, wenn sie die begegnen, musst du sie auch sehen. Ich gebe zu, den Text habe ich dann extra nochmal nachgeguckt, weil man kann ja dann immer nur diese eine Zeile, aber schön ist es doch, ne? Wunder gibt es immer wieder.
0: Ja.
1: Wenn sie dir begegnen, musst du sie auch sehen. Ich kann es nicht so gut pfeifen, aber ich hoffe mal, sie haben es jetzt auch im Ohr, oder?
0: Ich kann es mir vorstellen, tatsächlich. Ja, sehr gut. Ja, ja. Ich mag nochmal eine Information weitergeben, die uns ein Hörer geschickt hat, Hörer Dennis, der hat nämlich gesagt, Herr Wittke, geschrieben, schauen Sie mal, hören Sie mal auf die Bedeutung des Namens Michel. Der israelische Beitrag, der heißt ja Michel, das ist von Michel. Ja. Und dann habe ich das wirklich mal gemacht und was kam dabei raus? Michel kommt aus dem Hebräischen und heißt in der Bedeutung, wer ist wie Gott?
1: Ja.
0: Und das war eine rhetorische Frage, die die Einzigartigkeit und Macht Gottes ausdrückt.
1: Mhm. Sie
0: wussten
1: das. Der Erzengel Michael, ne, ist ja sozusagen der Engel aller Engel. Am Michaelistag, am 29. September, denken wir immer wieder daran. Und in der Tat, Michael ist sozusagen ein wunderschöner hebräischer Name.
0: Finde ich total spannend. Also beim ESC, wenn wir schon so viel drüber gesprochen haben, geht es für mich als Radiomann auch immer darum, welcher Song wird wohl am ehesten im Radio gespielt?
1: Ja.
0: Bangaranga bin ich mir nicht so sicher, wobei bei jugendlichen Sendern, jungen Sendern kann ich es mir vielleicht dann doch auch vorstellen. Also, aber hier bei Radio Paradiso kann ich es mir eher weniger vorstellen. Und ich habe mich auch jetzt für den Song entschieden, also Fire haben wir häufiger gespielt von Sarah Engels. Der Song, der am ehesten im Radio landen wird, ist aus meiner Sicht Platz 4. Nach Bulgarien, nach Israel, nach Rumänien, Australien.
1: Ah. Ja, war ein tolles Lied.
0: Ja, die Delta Goodrum mit Eclipse. Heißt zwar Finsternis Eclipse, aber klingt gar nicht so finster. Und zum Abschluss hören wir den jetzt, aber die letzten Worte überlasse ich gerne Ihnen.
1: Eine wunderschöne Woche wünsche ich Ihnen mit guten Melodien im Ohr, den richtigen Ohrwürmern.
0: Und die ganz viel Klang hat. Gottesdienst im Gespräch, auch nächste Woche wieder dann, mit Pfingsten. Und diese Folge heute gerne auch zum Nachhören auf paradiso.de, auf ekbo.de und überall da, wo es Podcasts gibt.

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2: Ich bin Diana Kramer. Zum ersten Mal seit mehr als 2 Monaten ist Diesel in Deutschland wieder billiger als Benzin der Sorte E10. Im bundesweiten Tagesdurchschnitt kostete ein Liter Diesel gestern 1,99 Euro und war laut ADAC 0,9 Cent günstiger als am Freitag. Noch Anfang April war Diesel zeitweise mehr als 25 Cent teurer als E10, obwohl der Kraftstoff niedriger besteuert wird. Seither ist Diesel um gut 45 Cent pro Liter billiger geworden, Super E10 um knapp 20 Cent. Der Tankrabatt von knapp 17 Cent sorgt zwar für sinkende Preise, hat auf den Preisabstand von Diesel und Benzin aber keinen Einfluss. Deutschland liegt in einem internationalen Vergleich zum Wohlbefinden von Kindern weit hinten. In einer UNICEF-Studie kommt Deutschland nur auf den 25. Platz von 37 bewerteten Ländern.
3: Die Kinderarmutsquote hierzulande wird nicht niedriger, sondern stagniert seit Jahren. Gleichzeitig schneidet Deutschland im Bereich Bildung alarmierend schlecht ab, heißt es von UNICEF. Nur 60% der 15-Jährigen erreichen die Mindestkompetenz in Lesen und Mathematik. Außerdem klafft bei uns eine riesige Lücke zwischen Kindern aus benachteiligten und aus wohlhabenden Familien, sowohl was Bildung, körperliche oder mentale Gesundheit angeht. Tanja Wagner, Nachrichtenredaktion.
2: Bulgarien hat den 70. Eurovision Song Contest gewonnen. Die Sängerin Dara siegte mit ihrem Lied Bangaranga beim ESC-Finale in Wien. Deutschlands Kandidatin Sarah Engels landete nur auf Platz 23.
4: Die bulgarische Sängerin Dara wusste nach ihrem Sieg nicht, ob sie träumt oder wacht. Mit einer topmodernen Dance-Nummer holt sie den ersten ESC-Sieg für Bulgarien überhaupt. Sarah Engels gab für Deutschland alles an Pyro und Tanzfeuer. Den trotzdem nur drittletzten Platz erklärte sie sich auch damit, dass Deutschland es eben oft schwer habe beim ESC. Beim Finale gab es auch wieder Zwischenrufe und kleinere Demos gegen Israel. Mit Platz 2 hätte das Land am Ende aber sogar fast gewonnen. Onni Torau, Nachrichtenredaktion.
2: In der norditalienischen Stadt Modena ist ein Autofahrer in der Altstadt mit seinem Auto in eine Fußgängergruppe gerast. Unter den zum Teil schwer verletzten Menschen ist auch eine deutsche Touristin. Die Hintergründe des Vorfalls sind bislang unklar. Der Raser hatte noch versucht, mit einem Messer bewaffnet zu fliehen. Mehrere Passanten verfolgten den Mann und konnten ihn überwältigen. Der 30-Jährige wurde festgenommen.
5: Das wird heute ein richtig angenehmer Sonntagsspaziergang werden. Darauf können Sie sich einstellen, etwas Vitamin D nebenbei tanken, denn die Sonne sollte Sie immer mal wieder begleiten. Dazu gibt es ein paar normale Wolken, aber keine Regenwolken. So wie steht fest bei Topwerten bis zu voraussichtlich 18 Grad. Morgen am Montag zum Start der neuen Woche geht es dann mit 20 Grad in der Spitze weiter. Auch hier geben sich Sonne und Wolken die Klinke in die Hand. Und das scheint dann auch noch am Dienstag und Mittwoch der Fall zu sein.
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0: 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Die Gedanken zum Auftanken mit Andrea Baltschuh. Ein keltischer Segen der Iona-Community.
1: Möge der Atem Gottes in dir sein. Möge dir das Feuer der Liebe, das von Anfang an da war, und der Friede dessen, der Neues in dir schafft, große Freude bringen. Tief in dein Herz hinein.
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9: Ich bin Diana Kramer. Diesel ist zum ersten Mal seit Anfang März wieder billiger als Benzin der Sorte E10. Im landesweiten Tagesdurchschnitt kostete ein Liter Diesel gestern laut ADAC 1,99 Euro, knapp 1 Cent günstiger als am Freitag.
10: Noch Anfang April, zur Zeit der Höchststände bei den Spritpreisen, war Diesel zwischenzeitlich mehr als 25 Cent teurer als E10, obwohl der Kraftstoff niedriger besteuert wird. Seither ist Diesel aber um gut 45 Cent pro Liter billiger geworden. Super E10 verbilligte sich dagegen nur um knapp 20 Cent. Diesel gilt beim Preis als krisensensibler als Benzin. Das liegt auch daran, dass wir bei dem Kraftstoff auf Importe angewiesen sind. Auch zu Beginn des Ukraine-Kriegs hatte sich Diesel sehr viel schneller verteuert als Benzin und monatelang mehr gekostet. Aus Berlin, Dirk Zeitler.
9: Israel stellt sich nach Medienberichten auf eine mögliche Wiederaufnahme der Angriffe im Iran ein. Die Armee sei in höchster Bereitschaft, heißt es unter Berufung auf israelische Regierungsvertreter. Demnach warte man auf eine Entscheidung von US-Präsident Donald Trump. Es würden sich die Anzeichen mehren, dass Trump neue Militärschläge gegen den Iran anordnen könnte. Nach Trumps Ansicht sei Teheran nicht bereit, seine Bedingungen bei den Verhandlungen zu akzeptieren. Die USA und Israel bereiten sich demnach bereits intensiv auf eine mögliche Wiederaufnahme der Kämpfe vor. Buckelwal-Timmy ist tot. Für das mehrfach gestrandete Tier gab es keine erfolgreiche Rettung. Gestern hatten die dänischen Behörden bestätigt, dass es sich bei dem toten Buckelwal vor der Insel Arnholt um Timmy handelt. Der Walforscher Fabian Ritter warnt, aus diesem Fall Lehren zu ziehen.
11: Also das zu durchdenken, zu überlegen, was ist da ursächlich dafür, nämlich in erster Linie die Fischerei und wie damit umzugehen ist, das ist, glaube ich, das Gebot der Zeit.
9: Der Walforscher Fabian Ritter. Es ist offiziell. Xabi Alonso wird neuer Trainer des FC Chelsea. Wie der Premier League Club in London mitteilte, hat der frühere Leverkusener Meistertrainer einen Vertrag bis 2030 unterzeichnet. Die Blues hatten die Champions League verpasst und auch das FA Cup Finale gegen Manchester City verloren. Vor gut 3 Wochen musste der bisherige Trainer Liam Rose Senior gehen. Alonso stand zuletzt bei Real Madrid unter Vertrag, wurde aber nach nur einem halben Jahr freigestellt. In der Saison 2023/24 hatte der Spanier Bayer Leverkusen zum nationalen Double geführt.
12: Das sollte ein richtig freundlicher Sonntag werden, was das Wetter angeht. Sie werden für einige Stunden von der Sonne begleitet. Dazu gibt es dann noch ein paar normale Wolkenfelder. Dafür aber keine Niederschläge. Und die Temperaturen können sich ebenfalls blicken lassen. Wieder deutlich wärmer mit 18 Grad maximal. Morgen am Montag sind sogar 20 Grad möglich. Hier sieht es etwas bewölkter phasenweise aus. Aber die Sonne sollte nach wie vor nicht zu kurz kommen. Soll auch am Dienstag und Mittwoch dann weiterhin zu sehen sein. Hier erwarten wir ebenfalls 20 Grad in der Spitze.
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0: Hier ist Radio Paradiso und die Sendung Kirchplatz. Zwei Berliner Duschmobile für Obdachlose haben sich auf den Weg nach Rom gemacht. Die Tour mit Zwischenstopps in Würzburg, Nürnberg und München geht bis zum 21. Mai und soll auf die Situation wohnungs- und obdachloser Menschen aufmerksam machen. Die Wagen sind ein Angebot des Sozialdienstes katholischer Frauen SKF in Berlin und stehen normalerweise an ganz verschiedenen Orten in der Hauptstadt. Dazu heute im Gespräch Rita Brandt vom Vorstand des Sozialdienstes katholischer Frauen SKF in Berlin. Guten Tag.
1: Guten Tag.
0: Wir wollen über eine ganz besondere Tour reden, denn das Duschmobil ist auf Tour. Vielleicht nochmal ganz genau, was ist dieses Projekt Duschmobil?
1: Das Projekt Duschmobil des Sozialdienst katholischer Frauen ist 2019 entstanden. Und zwar ist es ein Projekt der aufsuchenden Straßensozialarbeit für Frauen, für wohnungslose Frauen in Berlin. Und wir haben in 2022, nachdem dieses Projekt so erfolgreich verlaufen ist mit den wohnungslosen Frauen, dieselbe Projekt auch nochmal aufgelegt für wohnungslose Jugendliche. Das heißt, wir haben zurzeit zwei Duschmobile, die in Berlin unterwegs sind und wohnungslose Frauen und junge Menschen aufsuchen.
0: Wie kam es überhaupt zu dieser Idee, zu diesem Angebot? 2019 war es ja soweit. Wie kamen Sie darauf, zu sagen, das brauchen wir mal?
1: Also es gab einen privaten Spender, der 2019 die Idee hatte und dann quasi in Eingriffi einen Transporter mit großem Engagement und auch wirklich auf einem hohen technischen Niveau zu einem Beratungs- und Hygienemobil umgebaut hat. Und er suchte eine Organisation, die den täglichen Betrieb auf der Straße durchführt. Und so sind wir in Kontakt gekommen. Und für den Sozialdienst katholischer Frauen, der bereits seit über 30 Jahren mit den verschiedenen Angeboten der frauenspezifischen Wohnungslosenhilfe in Berlin tätig ist, ergab sich dann die Möglichkeit, mit einem Mobil tatsächlich die Frauen aufzusuchen und zu den wohnungslosen Frauen zu fahren und dort hinzufahren, wo auch die Frauen sind, und sie dort zu erreichen. Und das war für uns so dieses innovative Moment, diese Projektidee aufzugreifen und sie mit dem Spender umzusenden.
0: Ich weiß, es liegt so nah, aber trotzdem, warum ist so eine Möglichkeit zu duschen für obdachlose Menschen, gerade auch für Frauen, so wichtig?
1: Na, die Mobile geben den wohnungslosen oder obdachlosen Frauen oder auch den Jugendlichen eine Anlaufstelle. Sie bieten eine Auszeit, in der sich die Frauen und auch die Jugendlichen vom anstrengenden Alltag auf der Straße erholen können. Für die Frauen ist es insbesondere so, dass der Zugang zu Hygiene nicht unbedingt in den klassischen Wohnungslosenunterkünften oder Obdachlosenunterkünften gegeben ist, weil dort ja auch Männer unterwegs sind und da gibt es halt ja unschöne Begegnungen, insbesondere auch an den Sanitäranlagen, und da fühlen sich Frauen halt auch bedroht und sind nicht sicher. Und auch wohnungslose Jugendliche haben in den bekannten Obdachlosenunterkünften in der Stadt auch nicht gerade so den Zugang, und diese Einrichtungen sind auch jetzt nicht so auf die Bedürfnisse der jungen Menschen ausgerichtet.
0: Also das Thema Sicherheit höre ich da auf jeden Fall raus, ne? Und dann aber auch bestimmt, also so auch so die Wahrung der Menschenwürde im Grunde genommen, ne? Man kann sich wieder pflegen, man kann so ein bisschen so einen geschützten Raum bekommen. Würden Sie sagen, es hat auch was mit Würde des Menschen zu tun und Respekt?
1: Ja, genau. Also wir alle haben ja, wenn wir so obdachlose Menschen hören, den Begriff, haben wir ja alle so ein Bild von so einer ausgezehrten, ja, ich sag jetzt mal, müffelnden Person vor Augen. Und wohnungslose Frauen lassen sich ihre Wohnungslosigkeit halt lange nicht ansehen oder auch nicht anmerken. Und es hat viel mit Selbstachtung und auch insbesondere bei Frauen mit Gesundheitsschutz zu tun. Denken Sie an die monatliche Hygiene bei den jungen Mädchen und Frauen, die, wenn sie auf der Straße leben müssen, natürlich zu einer großen Belastung führt. Ne? Denken Sie an die Schwierigkeit, an eine saubere öffentliche Toilette zu kommen oder auch ein kostenfreies Angebot vielleicht in einem Kaufhaus oder in einem Lokal zu nutzen. Vernachlässigte Hygiene führt ein Stück weit auch zu Scham und verringert das Selbstwertgefühl. Die Duschmobile stellen auch einen kleinen, ja, wie nenne ich es jetzt, Safe Space zur Verfügung, in dem sich die Frauen und die jungen Menschen ohne Angst auch ihrer Körperlichkeit widmen können. Sie können duschen, sie können Haare waschen, ja, sie können sich eincremen, sie können auch mal die Nägel lackieren, sie können einfach sie selbst sein. Und dass das für uns in unserem eigenen Badezimmer, in der eigenen Wohnung selbstverständlich ist, geht eben auf der Straße nicht. Und insofern ist diese eine Stunde in dem Duschmobil, für die Jugendlichen nennen wir es Seifenbüchse, ist so wichtig, da sie eben die eigenen Ressourcen wieder mobilisiert und die Frauen und die Jugendlichen halt in ihrem Alltag bestärkt. Und jemand, sagen wir mal ehrlich, der gepflegt ist, bietet letztendlich auch keine Angriffsfläche. Ne? Da bleibt unauffälliger und wird auch nicht so leicht zum Opfer. Wir haben ja oft genug auch schon von Übergriffen gehört, auch auf wohnungslose Menschen.
0: Und gerade, weil Sie das auch ansprachen, ich glaube gerade für Frauen, die ja wirklich sich so erstmal im Offensichtlichen nicht so als obdachlos immer am Straßenbild erkennen geben, ist das, glaube ich, nochmal ein ganz anderes Momentum dabei. Ne?
1: Genau. Und das ist die Würde. Ja, und das ist das Wohlbefinden, was wir halt den Menschen auf der Straße mit dem Duschmobil oder mit unseren beiden Mobilen dann eben auch wiedergeben möchten, wo sie eben die Möglichkeit haben, tatsächlich für sich zu sein und sich wiederzufinden, kann man so sagen.
0: Und für wen das Angebot ganz genau ist, dazu gleich mehr hier bei Radio Paradiso und der Sendung Kirchplatz.

0: Hier ist Radio Paradiso und die Sendung Kirchplatz. Zwei Duschmobile sind auf dem Weg nach Rom. Die Duschmobile gibt es seit längerem schon in Berlin und über das ganz besondere Angebot heute im Gespräch Rita Brandt vom Vorstand des SKF. Wie hat sich denn damals eigentlich das Duschmobil etabliert?
1: Na, als wir mit dem Projekt angefangen haben, war es natürlich erstmal was Neues. Ne? Wir waren damals das einzige Angebot, auch das erste Angebot dieser Art. Und wir sind es nach wie vor auch in Berlin, obwohl wir jetzt mit dem zweiten Mobil für die Jugendlichen unterwegs sind. Es braucht auch eine Weile, man spricht ungefähr oder so sagen zumindest unsere Sozialarbeiterin ungefähr so von einem Vierteljahr bis zu einem halben Jahr, bis auch so das Vertrauen der Menschen aufgebaut sind. Sie kommen, gucken mal rein, schauen sich das an und bis dann so das erste Gespräch kommt und bis sie sich dann auch öffnen und sagen, willst du mal die Dusche ausprobieren, kann schon mal 2-3 Monate rumgehen. Wir stehen mit unseren Mobilen 5 Tage in der Woche an festen Standzeiten. Die wechseln allerdings auch mal im Jahr, weil wir dann schauen, wo halten sich gerade die betreffenden Personen auf. Also zurzeit sind wir an der Kurfürstenstraße, am Alex, sind wir am Leopoldplatz, am Ostbahnhof, Cottbusser Tor. Und die Standzeiten selber und auch die Orte stehen auf der Website oder sind eben auch auf Social Media für die Jugendlichen und auch für die Frauen dann zu sehen. Und die kommen dann zu diesen festen Zeiten an die betreffenden Standorte und warten quasi schon auf Mobile. Vielfach haben sie vorab schon quasi telefonisch eine Dusche angemeldet oder sind dann einfach froh, dass dann die Sozialarbeiterin kommen, das Duschmobil hinstellen und einfach da sind und sie haben Zeit, die Kolleginnen anzusprechen. Die Mobile, die sind optisch ansprechend auszusehen, sie sind auffällig, aber sie sind nicht zu schrill. Ne? Sie sind halt irgendwie so, sie gehören ins Stadtbild, sie sind Sympathieträger und dort fühlen sich auch die Jugendlichen und die Frauen wohl, wenn sie da ankommen.
2: Und auch wirklich an diesen Brennpunkten des sozialen Lebens in Berlin, ne? Also wenn Sie genau sagen, die Punkte, die Sie da markiert haben im Stadtplan, das sind ja die, wo man wirklich sagen muss, da ist auch, glaube ich, das ist wirklich dieser geschützte Raum, der damit dann kurz geschaffen wird, ne?
1: Genau. Und da, das ist eben dann der Vorteil, ne? Dadurch, dass wir mobil sind, können wir eben dorthin gehen. Und das wechselt tatsächlich mal je nach Saison. Winter, Sommer, ne, je nachdem, wo man sich halt draußen aufhalten kann, auf den Plätzen. Und da haben wir die Möglichkeit, halt hinterher zu kommen und auch da zu sein und die Plätze auch abzustimmen mit den Betreffenden. Ja, wird sich jetzt gerade nicht erzählen.
2: Nein, aber das war ja sehr schön zusammengefasst. Und ich glaube, gerade weil Sie die unterschiedlichen Biografien, Problemfelder so aufgezeigt haben, würden Sie sagen, so in Betrachtung der letzten Jahre, dass sich die Situation gerade von obdachlosen Frauen, von Jugendlichen verändert hat?
1: Ja, das stellen tatsächlich unsere Sozialarbeiterin fest. Also es kommen tatsächlich nicht glatten.
2: Bevor wir über eine sehr besondere Aktion sprechen, die nach Rom sich aufmacht, würde ich gerne noch mal ganz kurz, weil ich es einfach die Chance nutzen möchte, noch mal ein bisschen über Ihre Arbeit reden. Inwieweit gibt es tatsächlich auch so einen christlichen Impuls oder einen christlichen Auftrag? Gibt es den oder ist das wichtig oder spielt das gar nicht so eine Rolle?
1: Der christliche Impuls, den Sozialdienst katholischer Frauen gibt es ja schon seit 125 Jahren. Ich habe jetzt gerade überlegt, wie weit ich die Bogen aufspanne.
2: Bis zur ersten Bahnhofsmission zurück sozusagen.
1: Genau, ja. Genau. Also das geht ja schon über mehrere Jahrzehnte. Und für den SKF ist es natürlich, wir sind eben schon seit 125 Jahren unterwegs und Menschen zu helfen ist tatsächlich die ureigenste Aufgabe auch des Sozialdienstes für Frauen. Und wir gehen da tatsächlich auch mit einer christlichen Haltung ran, weil wir den Menschen sehen. Ne? Wir sind für die Menschen da und das ist das, was für uns wichtig ist. Wollen Sie es katholisch nennen? Wir nennen es einfach christliche Haltung.
2: Genau, und ich finde, das ist auch dieses die große Überschrift Nächstenliebe, glaube ich, kann das auch immer sehr gut zusammenfassen, finde ich.
1: Genau, und wichtig ist eben, dass tatsächlich auch der Mensch im Mittelpunkt steht. Ja. Das ist das, was bei uns wirklich essentiell auch für die Arbeit ist. Und da ist das unabhängig von der Religion. Ne? Deswegen sage ich, das ist einfach unsere christliche Grundhaltung. Und da können auch andere Religionsangehörigkeiten kommen oder gar keine, wie es ja hier in Berlin auch weit verbreitet ist. Also da wird nicht abgefragt, ist jemand katholisch oder evangelisch, wenn er unsere Hilfe sucht. Wir sind für alle Menschen da, egal ob welcher Religion, welcher Nationalität, welchen Alters oder auch welchen Geschlecht.
0: Zwei Wohnmobile des Berliner Sozialdienstes katholischer Frauen machen sich auf den Weg zur Audienz bei Papst Leo in Rom. Die Aktion steht unter dem Leitmotiv: Alle Wege führen nach Rom. Obdachlosigkeit kennt keine Grenzen. Und darum geht es gleich nochmal hier bei Radio Paradiso und der Sendung Kirchplatz.

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1: Mit diesen Worten beginnt die Bibel. Am Anfang schuf Gott den Himmel und die Erde. Die Erde aber hatte noch kein Leben und keine Schönheit. Es war alles wirr und wüst. Und der Geist Gottes wehte über der unendlichen Wirrnis. Und Gott sprach, es werde Licht. Und es ward Licht. Und Gott sah, dass das Licht gut war. Er schied das Licht von der Finsternis und nannte das Licht Tag und die Finsternis Nacht. So wurde Abend und Morgen der erste Tag.
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0: 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Mit zwei Duschmobilen, mit zwei Hygienemobilen will der Sozialdienst katholischer Frauen ein Zeichen setzen. Endstation der Reise ist der Vatikan. Dazu jetzt nochmal im Gespräch Rita Brandt vom Vorstand des Sozialdienstes katholischer Frauen.
1: Jetzt wollen wir uns mal nach Rom aufmachen, denn es ist wirklich eine ganz tolle Aktion. Zwei Duschmobile sind unterwegs nach Rom. Wie ist es überhaupt dazu gekommen?
2: Das war tatsächlich in 2021, also noch in Corona-Zeiten. Da besuchte der Kardinalstaatssekretär Pietro Parolin, also quasi der zweite Mann im Vatikan, die Obdachlosenunterkunft am Ostbahnhof. Und da waren wir auch mit unserem Duschmobil für Frauen vor Ort und auch das Arztmobil der Caritas. Und der hat sich das also tatsächlich sehr intensiv und ausführlich angeschaut und war ja auch bei uns im Mobil. Und man unterhält sich halt angeregt und zeigt auch alles und erklärt das auch Projekt. Und wie es dann so ist beim Rausgehen, kommt dann mal so eine lockere Verabschiedung und das nächste Mal sehen wir uns in Rom. Und dieses Versprechen wollen wir jetzt seitdem irgendwie einlösen. Und naja, nun haben wir seit einem Jahr eben die beiden Mobile, oder seit gut einem Jahr haben wir halt die beiden neuen Mobile, ne, mit denen wir auch wirklich so sicher sein können. Das neue Duschmobil und die Seifenbüchse, die sind auf einem technisch sehr guten Stand, sodass wir damit auch tatsächlich den langen Weg über die Alpen antreten können.
1: Das ist wirklich anders, weil es ist schon eine ganz schöne Tour auch von Berlin aus.
2: Genau,
1: ne?
2: Genau. Und das ist ja auch eine Herausforderung. Ich meine, klar, das sind umgebaute Campingmobile, die müssen so Strecken schaffen.
1: Naja.
2: Aber trotzdem muss es ja auch als vorbereitet werden. Und insofern ist das für uns eben auch schon ein herausragendes Projekt, was wir jetzt an der Stelle starten. Ne?
1: Absolut. Und Sie haben auch wirklich ein tolles Motto. Also unter anderem heißt es, Obdachlosigkeit hat keine Grenzen. Warum ist Ihnen dieses Motto so wichtig? Beziehungsweise was wollen Sie damit vielleicht auch besonders deutlich machen?
2: Na, wir wollen auf unserem Weg nach Rom auf das Thema Obdachlosigkeit aufmachen. Ne? Die beiden Mobile, die sind ja auffällig, man sieht sie und wir wollen ein Zeichen setzen über die Stadtgrenze von Berlin hinaus. Bisher sind wir ja nur in Berlin unterwegs und wir hören aber auch das Interesse von anderen Städten, die sich das dann auch gerne mal bei uns auch anschauen. Und insofern denken wir, es gibt tatsächlich die Anforderung, auch EU-weit bis 2030 Obdachlosigkeit zu bekämpfen. Und das ist nicht mehr lange Zeit. Und wenn wir da aktiv werden wollen, dann müssen wir auch was tun und wir müssen Zeichen setzen. Und insofern war es für uns auch wichtig, uns über die Stadtgrenze von Berlin hinaus zu bewegen, in andere Städte zu fahren, auch in andere Länder zu gehen und da nochmal mit unseren beiden Mobilen auf die Wohnungslosigkeit und Obdachlosigkeit hinzuweisen, die es ja nicht nur in Berlin und nicht nur in Deutschland gibt, sondern auch in ganz Europa. Und wir möchten zeigen, dass wir mit diesem niedrigschwelligen Ansatz und mit diesem innovativen Ansatz zu den Menschen zu fahren tatsächlich viel erreichen können und dass wir die Menschen erreichen können, dass wir ihnen eben auch Hilfestellung geben können. Und da muss es nicht große Projektkonzeptionen gehen. Ne? Wir können einfach mit einem Fahrzeug dorthin fahren, wo Menschen hinkommen. Das können andere Städte auch oder andere Orte auch und das können sicherlich auch in anderen Ländern umgesetzt werden.
1: Ist das auch so ein bisschen, was Sie den Duschmobilen und jetzt mit auf den Weg geben Richtung Rom? Was wünschen Sie sich?
2: Wir wünschen uns, dass wir die Aufmerksamkeit eben auch bekommen, dass viele Leute neugierig werden, zu den Mobilen kommen, sich berichten lassen, welche wertvolle Arbeit wir machen. Hört sich immer an, niedrigschwellig, aber es ist es tatsächlich, weil wir wirklich an der Basis arbeiten. Die Leute, also sowohl die Betroffenen haben die Möglichkeit, zu uns zu kommen. Sie werden, und wenn es nur ein einfaches Gespräch ist, ne, sie werden respektvoll behandelt, sie können ihre Grundbedürfnisse stillen. Wir bringen ja tatsächlich oft, auch wenn wir hier in Berlin unterwegs sind, wir bringen Getränke mit, wir bringen Snacks mit, auch mal Rucksäcke oder Schlafsäcke, auch Kleidung mal zum Wechseln, Hygieneartikel. Und das sind einfach so Grundbedürfnisse des Menschen, die wirklich an der

0: Basis sind. Und da ist es wichtig, dass wir zeigen, dass das geht, dass diese Hilfe leistbar ist. Und es können auch viele Interessierte kommen und können sich natürlich auch während der Fahrt dann von unserer Arbeit, von unseren Teams berichten lassen und auch von den vielen schönen Begegnungen, die man tatsächlich dann in den Gesprächen mit den Menschen auch wieder zurückbekommt oder von den vielen Erlebnissen, die man dann mitbekommt.
1: Vielen Dank an Rita Brandt vom Vorstand des Sozialdienstes katholischer Frauen. Während der Reise sollen das Duschenmobil für Frauen und die Seifenbüchse für Jugendliche über Hygienemöglichkeiten für obdachlose Menschen informieren und Obdachlose mit Hygieneprodukten ausstatten. Informieren kann man sich über die Social-Media-Kanäle Instagram Duschmobil für Frauen und Facebook Duschmobil für Frauen und über den SKF.

0: Hier ist Radio Paradiso und die Sendung Kirchplatz. Wie gewohnt an dieser Stelle ein paar Tipps und Hinweise für Sie. Eckiger Tisch und Betroffeneninitiative Hildesheim veranstalten vom 20. bis zum 26. Mai im Berliner Kunstquartier Bethanien eine Fotoausstellung unter dem Titel Sichtbarkeiten. Dabei erzählt die Ausstellung nicht nur vom erlebten Missbrauch, sie beleuchtet auch das Leben danach, das gemeinsame Ringen um ausgleichende Gerechtigkeit und würdigt die Herausforderung, Belastung und die Stärke der Betroffenen. Sichtbarkeiten fordert auf eine eindrucksvolle Weise auf, hinzuschauen, sich zu verbinden und Verantwortung zu übernehmen. Das im Kunstquartier Bethanien, Projektraum 1, am Marianenplatz 2 in Berlin-Kreuzberg. Faith and Food, das sind zwei Ordensbrüder, eine Ordensschwester und ein Pfarrvikar, die zusammen sich als junge Erwachsene bezeichnen würden und Lust auf ein gemeinsames Abendessen, spirituelle Impulse, Gemeinschaft und Gebet haben. Wenn man dabei sein möchte, kann man sich melden an bernd.ruffing@erzbistumberlin.de oder vorbeikommen jetzt am Mittwoch ab 19 Uhr im Gemeindesaal Corpus Christi in der Konrad-Benkle-Straße 64. Und am kommenden Sonntag, dem 24. Mai um 10 Uhr, feiert Erzbischof Heiner Koch das Pontifikalamt zum Hochfest Pfingsten. Dabei wird Erwachsenen das Sakrament der Firmung gespendet. Aufgrund der hohen Anzahl von Firmenbewerberinnen und Bewerbern mit ihren Firmenpaten können Gottesdienstteilnehmende leider nicht mehr in diesem Gottesdienst einen festen Sitzplatz garantiert bekommen. Trotzdem ist natürlich jeder herzlich eingeladen, zu Pfingsten die Heilige Messe zu feiern um 8 Uhr. Um 10 Uhr, 12 und 18 Uhr in der St. Hedwigs-Kathedrale in Berlin-Mitte. Mehr Informationen zu weiteren Gottesdiensten im Erzbistum finden Sie unter erzbistumberlin.de. Mein Name ist Susanne Trotzki. Ich wünsche Ihnen heute einen schönen Sonntag, einen guten Start in die neue Woche. Fühlen Sie sich behütet. Und den nächsten Kirchplatz gibt es wie gewohnt am kommenden Sonntag von 12 bis 1 Uhr hier bei Radio Paradiso.
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6: Ich bin Diana Kramer. Die USA und Israel bereiten sich nach Medienberichten auf mögliche neue Militärschläge gegen den Iran vor. Die israelische Armee sei in höchster Bereitschaft, heißt es unter Berufung auf israelische Regierungsvertreter.
7: Bei den Bemühungen um eine friedliche Lösung des Konflikts mit dem Iran gibt es bisher keine Annäherung. Vor dem Hintergrund rechnet man in Israel damit, dass der Krieg wieder ausbrechen könnte. Nach Medienberichten wird mit einer baldigen Entscheidung von US-Präsident Donald Trump gerechnet. Grund dafür sei, dass die bisherigen Ziele, insbesondere mit Blick auf das iranische Atomprogramm, bisher nicht erreicht worden seien. Als mögliche Szenarien gelten in Israel begrenzte Schläge auf iranische Kraftwerke und Brücken, aber auch Bodenoperationen der USA. Aus Tel Aviv, Sarah Lemmel.
6: Zum ersten Mal seit mehr als 2 Monaten ist Diesel in Deutschland wieder billiger als Benzin der Sorte E10. Im bundesweiten Tagesdurchschnitt kostete 1 Liter Diesel gestern 1,99 Euro und war laut ADAC 0,9 Cent günstiger als am Freitag. Noch Anfang April war Diesel zeitweise mehr als 25 Cent teurer als E10, obwohl der Kraftstoff niedriger besteuert wird. Seither ist Diesel um gut 45 Cent pro Liter billiger geworden, Super E10 knapp 20 Cent. Der Tankrabatt von knapp 17 Cent sorgt zwar für sinkende Preise, hat auf den Preisabstand von Diesel und Benzin aber keinen Einfluss. Mitten in der norditalienischen Stadt Modena ist ein Auto in eine Menschenmenge gerast. Mehrere Menschen wurden zum Teil schwer verletzt, darunter auch eine deutsche Touristin.
8: Es war der blanke Horror, sagen Augenzeugen. Hier können die Bilder einfach nicht vergessen. Menschen fliegen regelrecht durch die Luft, Panik bricht aus. Am Ende der Wahnsinnsfahrt versucht der Täter noch zu fliehen. Mit einem Messer in der Hand. Passanten können ihn aber stoppen und der Polizei übergeben. Einen etwa 30-jährigen Italiener, der schon einmal in psychiatrischer Behandlung war. Warum er in die Gruppe raste, ist aber noch unklar. Im Moment gehen die Ermittler hier aber nicht von einem Terrorakt aus. Aus Italien, Claudia Wächter.
6: Zum Fußball. Die Meisterschaft ist schon lange sicher. Gestern am letzten Bundesligaspieltag gab es für den FC Bayern nach dem 5:1-Sieg gegen Köln auch die Meisterschale. Und heute wird zu Hause mit den Fans gefeiert. Zur Stunde wird die Mannschaft im Münchner Rathaus vom neuen Oberbürgermeister Dominik Krause empfangen. Danach geht's traditionell auf den Rathausbalkon, um den Fans auf dem Münchner Marienplatz zuzujubeln.
9: Das wird heute ein richtig angenehmer Sonntagsspaziergang werden. Darauf können Sie sich einstellen, etwas Vitamin D nebenbei tanken, denn die Sonne sollte Sie immer mal wieder begleiten. Dazu gibt es ein paar normale Wolken, aber keine Regenwolken. So wie steht fest bei Topwerten bis zu voraussichtlich 18 Grad. Morgen am Montag zum Start der neuen Woche geht es dann mit 20 Grad in der Spitze weiter. Auch hier geben sich Sonne und Wolken die Klinke in die Hand. Und das scheint dann auch noch am Dienstag und Mittwoch der Fall zu sein.
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0: 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Die größten Worte der Menschheitsgeschichte. Der britische Seefahrer James Cook segelt im 18. Jahrhundert tausende von Seemeilen durch alle Ozeane. Seine wissenschaftlichen und geografischen Entdeckungen verändern die Karten der Welt.
1: Tu nur einmal das, wovon andere sagen, du könntest es nicht tun. Du wirst ihren Begrenzungen niemals mehr Aufmerksamkeit schenken. Ehrgeiz führt mich nicht nur weiter als jeden anderen Menschen vor mir, sondern so weit, wie ich es für Menschen möglich gehalten habe, zu gehen.
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7: Ich bin Thomas Bleskin. Die AfD-Umfragewerte in Sachsen-Anhalt alarmieren mehrere Länderinnenminister. Nach einem Bericht des Handelsblatts wollen sie Vorkehrungen für den Fall einer Regierungsbeteiligung treffen. Thüringens Innenminister Meyer drängt auf Beratungen bei der nächsten Innenministerkonferenz.
8: Man müsse dringend darüber beraten, welche Risiken eine mögliche Regierungsübernahme der AfD in Sachsen-Anhalt für die Sicherheitsarchitektur in Deutschland hätte, sagte Meyer dem Handelsblatt. Die AfD stelle aufgrund ihrer zahlreichen Kontakte zu autoritären Staaten und ihrer Vernetzung mit rechtsextremen Vorfeldorganisationen eine Gefahr für die Sicherheit der Bundesrepublik dar. Hessens Innenminister Posseck spricht sich ebenfalls für Vorbereitungen bei, wie er sagt, Eintritt des Worst-Case-Szenarios aus. Auch die Abläufe in der Innenministerkonferenz müssten dann angepasst werden. Dr. Zeitler, Berlin.
7: Israel stellt sich nach Medienberichten auf eine mögliche Wiederaufnahme der Angriffe im Iran ein. Die Armee sei in höchster Bereitschaft, heißt es unter Berufung auf israelische Regierungsvertreter. Demnach warte man auf eine Entscheidung von Donald Trump. Nach Ansicht des US-Präsidenten ist Teheran nicht bereit, seine Bedingungen bei den Verhandlungen zu akzeptieren. Die Weltgesundheitsorganisation hat wegen des Ebola-Ausbruchs in der Demokratischen Republik Kongo und in Uganda eine internationale Gesundheitsnotlage ausgerufen. Damit will die UN-Behörde Nachbarländer in erhöhte Alarmbereitschaft versetzen.
9: Bislang gäbe es in der Region rund 250 nachgewiesene oder mutmaßliche Fälle der gefährlichen Fieberkrankheit und laut WHO 80 Todesfälle. Vor allem der Nordosten des Kongo ist betroffen. Die WHO geht aber davon aus, dass der Ausbruch möglicherweise viel größer ist als bislang entdeckt. Sie sieht ein hohes Risiko für eine Ausbreitung des Virus auch im Nachbarland Uganda. Ebola ist eine ansteckende und lebensbedrohliche Infektionskrankheit. Das Virus wird durch Körperkontakt und Kontakt mit Körperflüssigkeiten übertragen. Einen Impfstoff gibt es bislang nicht. Diana Kramer, Nachrichtenredaktion.
7: Diesel ist zum ersten Mal seit Anfang März wieder billiger als E10. Im bundesweiten Tagesdurchschnitt kostete ein Liter Diesel gestern 1,990 €, ein Liter E10 aber 1,994 €, teilte der ADAC mit. Diesel verbilligte sich damit um 0,9 Cent im Vergleich zu Freitag. E10 blieb unverändert.
10: Der überaus freundliche Sonntag schreitet voran und sollte auch noch in den nächsten Stunden freundlich bleiben. Es gibt immer mal wieder Sonne und Wolken bei Topwerten bis zu 18 Grad. Keine großartigen Niederschläge zu erkennen und die soll es auch nicht zum Start der neuen Woche morgen am Montag geben. Da sieht es zwar zeitweise etwas bewölkter aus, aber die Sonne sollte sich trotzdem noch ein paar Mal blicken lassen können. Was sich vor allem blicken lassen kann, sind die Temperaturen mit Topwerten bis zu 20 Grad. Und 20 Grad erwarten wir dann auch gleich nochmal am Dienstag.
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1: Am 19. Februar 1919 hält Marie Juchacz eine Rede in der Weimarer Nationalversammlung. Es ist die erste öffentliche Rede einer Frau in einem deutschen Parlament.
2: Meine Herren und Damen, es ist das erste Mal, dass in Deutschland eine Frau als freie und gleiche im Parlament zum Volke sprechen darf. Die Frauen besitzen heute das ihnen zustehende Recht der Staatsbürgerinnen. Ich möchte hier feststellen, dass wir deutschen Frauen dieser Regierung nicht etwa in dem althergebrachten Sinne Dank schuldig sind. Was diese Regierung getan hat, das war eine Selbstverständlichkeit. Sie hat den Frauen gegeben, was ihnen bis dahin zu Unrecht vorenthalten worden ist.
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8: Ich bin Thomas Bleskin. Israel stellt sich nach Medienberichten auf eine mögliche Wiederaufnahme der Angriffe im Iran ein. Die Armee sei in höchster Bereitschaft, hieß es unter Berufung auf israelische Regierungsvertreter.
9: Bei den Bemühungen um eine friedliche Lösung des Konflikts mit dem Iran gibt es bisher keine Annäherung. Vor dem Hintergrund rechnet man in Israel damit, dass der Krieg wieder ausbrechen könnte. Nach Medienberichten wird mit einer baldigen Entscheidung von US-Präsident Donald Trump gerechnet. Auch die New York Times hatte berichtet, das Pentagon prüfe bereits verschiedene Kriegsoptionen. Grund dafür sei, dass die bisherigen Ziele, insbesondere mit Blick auf das iranische Atomprogramm, bisher nicht erreicht worden seien. Als mögliche Szenarien gelten in Israel begrenzte Schläge auf iranische Kraftwerke und Brücken, aber auch Bodenoperationen der USA. Sarah Lemmel, Tel Aviv.
8: Die AfD-Umfragewerte in Sachsen-Anhalt alarmieren mehrere Länderinnenminister. Nach einem Bericht des Handelsblatts wollen sie Vorkehrungen für den Fall einer Regierungsbeteiligung treffen. Thüringens Innenminister Mayer drängt auf Beratungen bei der nächsten Innenministerkonferenz.
10: Man müsse dringend darüber beraten, welche Risiken eine mögliche Regierungsübernahme der AfD in Sachsen-Anhalt für die Sicherheitsarchitektur in Deutschland hätte, sagte Mayer dem Handelsblatt. Die AfD stelle aufgrund ihrer zahlreichen Kontakte zu autoritären Staaten und ihrer Vernetzung mit rechtsextremen Vorfeldorganisationen eine Gefahr für die Sicherheit der Bundesrepublik dar. Hessens Innenminister Posseck spricht sich ebenfalls für Vorbereitungen bei, wie er sagt, Eintritt des Worst-Case-Szenarios aus. Auch die Abläufe in der Innenministerkonferenz müssten dann angepasst werden. Dr. Zeitler, Berlin.
8: Feuerwehr und Sanitäter haben im oberbayerischen Traunstein einen aus Kroatien kommenden Nachtzug evakuiert. Gemeldet worden war ein Brand im Zug, der sich dann jedoch als qualmende Bremse herausstellte. Laut Feuerwehrverband wurden 250 Fahrgäste aus dem Zug evakuiert. Auch wenn es für Deutschland im Finale nur für Platz 23 gereicht hat, was Reichweite und Einschaltquote betrifft, landete die ARD mit dem Eurovision Song Contest auf dem ersten Platz. Durchschnittlich fast 9 Millionen Zuschauer haben das ESC-Finale vor den Fernsehern verfolgt. Die Einschaltquote lag bei 46,8%, teilte die ARD mit. Beim jüngeren Publikum waren vor allem die digitalen Angebote gefragt.
11: Schön, dass Sie uns hören. Hier ist Radio Paradiso mit dem Wetter für Berlin und Brandenburg heute am Sonntag. Und er bleibt freundlich und angenehm mit Sonne und Wolken im Wechsel. Dazu Topwerte bis zu 18 Grad. Und so soll es bis in die Abendstunden bleiben. Morgen am Montag geht es ebenfalls freundlich weiter mit 20 Grad. Und dazu gibt es auch wieder Sonne und Wolken. Die gibt es dann auch nochmal am Dienstag und Mittwoch. Und hier sollen die Temperaturen gleich bleiben.
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0: 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Ein keltischer Segen der Iona-Community.
1: Mögest du stets wachsam sein für die strahlend weißen Blumen, die zwischen den Rissen im Asphalt emporwachsen. Und möge dein Leben voll von kleinen Auferstehungen sein.
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8: Ich bin Thomas Bleskin. Diesel ist zum ersten Mal seit Anfang März wieder billiger als Super E10. Im bundesweiten Tagesdurchschnitt kostete ein Liter Diesel laut ADAC 1,99 Euro. E10 lag minimal darüber.
9: Noch Anfang April, zur Zeit der Höchststände bei den Spritpreisen, war Diesel zwischenzeitlich mehr als 25 Cent teurer als E10, obwohl der Kraftstoff niedriger besteuert wird. Seither ist Diesel aber um gut 45 Cent pro Liter billiger geworden. Super E10 verbilligte sich dagegen nur um knapp 20 Cent. Diesel gilt beim Preis als krisensensibler als Benzin. Das liegt auch daran, dass wir bei dem Kraftstoff auf Importe angewiesen sind. Auch zu Beginn des Ukraine-Kriegs hatte sich Diesel sehr viel schneller verteuert als Benzin und monatelang mehr gekostet. Doc Zeitler, Berlin.
8: Israel stellt sich nach Medienberichten auf eine mögliche Wiederaufnahme der Angriffe im Iran ein. Die Armee sei in höchster Alarmbereitschaft, hieß es unter Berufung auf israelische Regierungsvertreter.
10: Bei den Bemühungen um eine friedliche Lösung des Konflikts mit dem Iran gibt es bisher keine Annäherung. Vor dem Hintergrund rechnet man in Israel damit, dass der Krieg wieder ausbrechen könnte. Nach Medienberichten wird mit einer baldigen Entscheidung von US-Präsident Donald Trump gerechnet. Auch die New York Times hatte berichtet, das Pentagon prüfe bereits verschiedene Kriegsoptionen. Grund dafür sei, dass die bisherigen Ziele, insbesondere mit Blick auf das iranische Atomprogramm, bisher nicht erreicht worden seien. Als mögliche Szenarien gelten in Israel begrenzte Schläge auf iranische Kraftwerke und Brücken, aber auch Bodenoperationen der USA. Sarah Lemmel, Tel Aviv.
8: Die Ukraine hat nach russischen Angaben einen der schwersten Drohnenangriffe seit Beginn des Kriegs in der Region Moskau gestartet. Behörden meldeten mindestens 3 Tote und mehrere Verletzte, auch nahe einer Ölraffinerie. Zeitweise wurde der Flugverkehr eingeschränkt. Der ukrainische Präsident Zelensky bezeichnete die Angriffe als gerechtfertigte Reaktion auf den russischen Angriffskrieg. Die Polizei hat bei Leipzig einen entlaufenen Tiger erschossen. Das Tier war nach Polizeiangaben aus einer privaten Anlage in Schkeuditz entkommen und wurde in einer Gartenanlage erlegt. Ein Mann wurde leicht verletzt und ins Krankenhaus gebracht. Für die Bevölkerung besteht laut Polizei keine Gefahr mehr. Weitere freilaufende Tiere gäbe es nicht.
11: Der überaus freundliche Sonntag schreitet voran und sollte auch noch in den nächsten Stunden freundlich bleiben. Es gibt immer mal wieder Sonne und Wolken bei Topwerten bis zu 18 Grad. Keine großartigen Niederschläge zu erkennen und die soll es auch nicht zum Start der neuen Woche morgen am Montag geben. Da sieht es zwar zeitweise etwas bewölkter aus, aber die Sonne sollte sich trotzdem noch ein paar Mal blicken lassen können. Was sich vor allem blicken lassen kann, sind die Temperaturen bei Topwerten bis zu 20 Grad. Und 20 Grad erwarten wir dann auch gleich nochmal am Dienstag.
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1: Sammelt keine Reichtümer auf dieser Erde. Motten und Rost fressen sie auf. Diebe brechen ein und rauben euch aus. Sammelt Schätze bei Gott, wo weder Motte noch Rost ihr Werk tun und kein Dieb nachgräbt oder stehlt. Denn wo euer Schatz ist, da ist auch euer Herz. Niemand kann für zwei Herren arbeiten. Er wird dem einen seine Kraft schuldig bleiben und sie für den anderen einsetzen. Er wird sich für den einen bemühen und den anderen vernachlässigen. Ihr könnt nicht Gott dienen und dem Geld zugleich.
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8: Ich bin Thomas Bleskin. Die WHO hat wegen eines Ebola-Ausbruchs in der Demokratischen Republik Kongo eine internationale Gesundheitsnotlage ausgerufen. Die Organisation warnt dabei vor regionaler Ausbreitung, nicht vor einer weltweiten Pandemie.
9: Es gibt schon mehr als 300 vermutete Fälle. Knapp 90 Menschen sind bereits gestorben, darunter auch ein Patient im Nachbarland Uganda. Die hohe Zahl der Fälle in so kurzer Zeit gilt als äußerst besorgniserregend. Besonders beunruhigend, der Ausbruch wird durch eine seltene Virusvariante verursacht, für die es keinen Impfstoff gibt. Dazu kommt eine hohe Ausbreitungsgefahr. Das Virus ist an der kongolesischen Grenze zu Uganda und dem Südsudan ausgebrochen. Die Weltgesundheitsorganisation ist über eine rasche Ausbreitung in der gesamten Region besorgt. Christine Palitzer, Kapstadt.
8: Diesel ist zum ersten Mal seit Anfang März wieder billiger als Super E10. Im bundesweiten Tagesdurchschnitt kostete ein Liter Diesel laut ADAC 1,99 Euro. E10 lag minimal darüber.
10: Noch Anfang April, zur Zeit der Höchststände bei den Spritpreisen, war Diesel zwischenzeitlich mehr als 25 Cent teurer als E10, obwohl der Kraftstoff niedriger besteuert wird. Seither ist Diesel aber um gut 45 Cent pro Liter billiger geworden. Super E10 verbilligte sich dagegen nur um knapp 20 Cent. Diesel gilt beim Preis als krisensensibler als Benzin. Das liegt auch daran, dass wir bei dem Kraftstoff auf Importe angewiesen sind. Auch zu Beginn des Ukraine-Kriegs hatte sich Diesel sehr viel schneller verteuert als Benzin und monatelang mehr gekostet. Doc Zeitler, Berlin.
8: Die Ukraine hat nach russischen Angaben einen der schwersten Drohnenangriffe seit Beginn des Krieges in der Region Moskau gestartet. Behörden meldeten mindestens 3 Tote und mehrere Verletzte, auch nahe einer Ölraffinerie. Zeitweise wurde der Flugverkehr eingeschränkt. Der ukrainische Präsident Zelensky bezeichnete die Angriffe als gerechtfertigte Reaktion auf den russischen Angriffskrieg. Die Polizei hat bei Leipzig einen entlaufenen Tiger erschossen. Das Tier war nach Polizeiangaben aus einer privaten Anlage in Schkeuditz entkommen und wurde in einer Gartenanlage erlegt. Ein Mann wurde entgegen ersten Angaben schwer verletzt. Für die Bevölkerung besteht laut Polizei keine Gefahr mehr.
11: Schön, dass Sie uns hören. Hier ist Radio Paradiso mit dem Wetter für Berlin und Brandenburg heute am Sonntag. Und er bleibt freundlich und angenehm mit Sonne und Wolken im Wechsel. Dazu Topwerte bis zu 18 Grad. Und so soll es bis in die Abendstunden bleiben. Morgen am Montag geht es ebenfalls freundlich weiter mit 20 Grad. Und dazu gibt es auch wieder Sonne und Wolken. Die gibt es dann auch nochmal am Dienstag und Mittwoch. Und hier sollen die Temperaturen gleich bleiben.
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14: Schönen Sonntag mit uns. Ich freue mich, dass Sie dabei sind.

schönen Sonntag für Sie und herzlich willkommen zu einer neuen Ausgabe von Kreuzdame, die Sendung über Gott und die Welt hier auf Radio Paradiso. Ich bin Johanna Friese. Mein erster Blick heute mal Richtung USA, denn 250 Jahre amerikanische Unabhängigkeit in diesem Jahr. Die Unabhängigkeitserklärung vom 4. Juli 1776, die gilt ja als Gründungsdokument der ersten modernen Demokratie. Diese Erklärung rechtfertigte die Lossagung vom britischen König und die Gründung einer neuen unabhängigen Nation damit, dass Gleichheit, Freiheit und Selbstbestimmung zu den unveräußerlichen Rechten der Menschen zählen. Ausgerechnet zu diesem Anlass in diesem Jahr hatte Donald Trump für heute angekündigt, die USA neu weihen zu wollen, mit einem Riesengebetsevent in Washington, um es nochmal zu unterstreichen, was ihm wichtig ist, eine Nation unter Gott. Ein politisches Bekenntnis und zugleich wird der christliche Nationalismus sozusagen zum Staatsakt. Das irritiert nicht nur mich. Nach Trumps KI-Bildern, die ihn als Jesus zeigen und dem Streit mit dem Papst, ein nächstes Vorhaben, was nur zeigt, was mit diesem Mann los ist. In den Reihen seiner evangelikalen Unterstützer der religiösen Rechten kommt es inzwischen immer wieder auch zum Vorwurf der Gotteslästerung. Aber wahr ist ja auch, ohne sie, ohne die christlichen Nationalisten, säße er nicht zum zweiten Mal im Weißen Haus. Von dieser Bühne der Weltpolitik gehen wir heute mal ins Brandenburgische, die große Marienkirche in Prenzlau. Die hat wieder eine Orgel und zwar eine ganz besondere aus Schottland. Mehr dazu erzähle ich Ihnen gleich.

Sie hören hier auf Radio Paradiso Kreuzdame, das Magazin über Gott und die Welt. Ich bin Johanna Friese. In Prenzlau ist an diesem Wochenende richtig groß gefeiert worden, seit Donnerstag. Denn das Wahrzeichen Prenzlaus, die St. Marienkirche, die hat seit dem Himmelfahrtstag wieder eine Orgel. Und diese wurde feierlich eingeweiht. Das ganze Wochenende gab es ein breites Konzertprogramm, die Hilfesttage. Warum? Weil die riesige Orgel, die jetzt in der Marienkirche steht, eine weite Reise hinter sich hat. Sie kommt nämlich aus Schottland. Dort wurde eine Kirche geschlossen, die Orgel sollte aber ein neues Zuhause bekommen. Und jetzt steht die größte, völlig original erhaltene Orgel des englischen Orgelbaus in Mitteleuropa, in Prenzlau. Erbaut 1904 von der renommierten Londoner Firma Hill & Son. Ein großes Instrument, über 40 Register, verteilt auf 3 Manuale. Und diese Orgel wurde so aufgebaut, dass ein eigenständiger englischer Klangstil jetzt hier auch möglich ist. Ab sofort können Sie den in Prenzlau in der Uckermark erleben. Der Initiator, der Prenzlauer Kreiskantor Hannes Ludwig, der selber eine große Leidenschaft für Orgeln hat, der freut sich, dass seine Vision nun tatsächlich wahr geworden ist. Er hat bereits über 20 Orgelschüler, die auf diesem Instrument jetzt lernen wollen. Die Orgel, die kann man sich bei einer Führung in der Marienkirche erklären lassen, auf einer Treppe sogar durch die Orgel hindurchsteigen und immer wieder wird es auch Konzerte geben in diesem wunderschönen Kirchenraum. Und das jetzt mit einem tollen Klang. Alle Infos dazu finden Sie auch im Netz unter kirchenmusik-prenzlau.de.

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1: Es kommt nicht darauf an, geliebt zu werden, sondern zu lieben. Es kommt nicht darauf an, zu genießen, sondern zu schenken. Es kommt nicht darauf an, sich durchzusetzen, sondern sich einzusetzen. Es kommt nicht darauf an, den Frieden zu erwarten, sondern den Frieden zu schaffen. Es kommt nicht darauf an, was die Menschen von mir denken, sondern was Gott von mir denkt. Es kommt nicht darauf an, alles zu erkennen, sondern das Erkennbare zu tun.
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Sie hören hier auf Radio Paradiso Kreuzdame, das Magazin über Gott und die Welt. Ich bin Johanna Friese. In vielen Kirchengemeinden sind diese Wochen richtig aufregend, denn zu Himmelfahrt oder zu Pfingsten wird häufig konfirmiert. Auch ich bin etwas wehmütig, denn nächste Woche ist es soweit, da werde ich mich von einem Konfirmandenjahrgang wieder verabschieden. Wir hatten eine tolle Zeit, waren 5 Tage im Harz, haben uns jede Woche gesehen und das ist eine richtig gute Gruppe geworden aus verschiedenen Schulen. Mädchen und Jungen zusammen und in der letzten Woche haben wir auch nochmal in der Kirche übernachtet. Das haben sie sich gewünscht, wir haben gespielt und viel Spaß gehabt. Mir ist ja immer wichtig, dass Jugendliche das Gefühl haben, ja, hier sind wir zu Hause und hier können wir immer wieder zurückkommen mit unseren Fragen, mit unseren Gedanken und dann unseren Weg weitergehen. Die Konfirmation ist für viele Jugendliche und ihre Eltern ein ganz besonderes Fest. Konfirmation kommt ja vom lateinischen confirmare und das heißt so viel wie bestätigen oder bekräftigen. Ich frage meine Konfirmandinnen und Konfirmanden, ob sie sich darauf einlassen wollen, ob sie darauf vertrauen wollen, dass Gott die Quelle von Liebe, Hoffnung und Freiheit ist. Und ob sie bereit sind, in der Verantwortung vor Gott auch mit anderen Menschen gemeinsam unterwegs zu sein, das Leben zu achten und zu genießen. So oder so ähnlich werden sie dann ihre Taufe bestätigen und erklären, dass sie zur evangelischen Kirche gehören wollen. Und sie feiern auch, dass sie jetzt mehr und mehr Verantwortung haben. Für ihre Wege werden sie gesegnet. Denn Gott spricht, ich will dich segnen und du sollst ein Segen sein.

Sie hören hier auf Radio Paradiso Kreuzdame, das Magazin über Gott und die Welt. Ich bin Johanna Friese. Immer wieder suche ich ja auch Texte für Sie, die mich begeistern, die etwas nachdenklich machen. Und diesmal habe ich ein Gebet für Sie, was mir wichtig ist. Das steht bei mir im Bücherregal. Hören Sie mal. Gott, gib mir die Gelassenheit, Dinge hinzunehmen, die ich nicht ändern kann. Gib mir den Mut, Dinge zu ändern, die ich ändern kann. Und gib mir die Weisheit, das Einzige,

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9: Ich bin Thomas Bleskin. Die AfD-Umfragewerte in Sachsen-Anhalt alarmieren mehrere Länderinnenminister. Nach einem Bericht des Handelsblatts wollen sie Vorkehrungen für den Fall einer Regierungsbeteiligung treffen. Thüringens Innenminister Meyer drängt auf Beratungen bei der nächsten Innenministerkonferenz.
10: Man müsse dringend darüber beraten, welche Risiken eine mögliche Regierungsübernahme der AfD in Sachsen-Anhalt für die Sicherheitsarchitektur in Deutschland hätte, sagte Meyer dem Handelsblatt. Die AfD stelle aufgrund ihrer zahlreichen Kontakte zu autoritären Staaten und ihrer Vernetzung mit rechtsextremen Vorfeldorganisationen eine Gefahr für die Sicherheit der Bundesrepublik dar. Hessens Innenminister Posseck spricht sich ebenfalls für Vorbereitungen bei, wie er sagt, Eintritt des Worst-Case-Szenarios aus. Auch die Abläufe in der Innenministerkonferenz müssten dann angepasst werden. Doc Zeitler, Berlin.
9: Israel stellt sich nach Medienberichten auf eine mögliche Wiederaufnahme der Angriffe im Iran ein. Die Armee sei in höchster Bereitschaft, heißt es unter Berufung auf israelische Regierungsvertreter. Demnach warte man auf eine Entscheidung von Donald Trump. Nach Ansicht des US-Präsidenten ist Teheran nicht bereit, seine Bedingungen bei den Verhandlungen zu akzeptieren. Die Weltgesundheitsorganisation hat wegen des Ebola-Ausbruchs in der Demokratischen Republik Kongo und in Uganda eine internationale Gesundheitsnotlage ausgerufen. Damit will die UN-Behörde Nachbarländer in erhöhte Alarmbereitschaft versetzen.
11: Bislang gäbe es in der Region rund 250 nachgewiesene oder mutmaßliche Fälle der gefährlichen Fieberkrankheit und laut WHO 80 Todesfälle. Vor allem der Nordosten des Kongo ist betroffen. Die WHO geht aber davon aus, dass der Ausbruch möglicherweise viel größer ist als bislang entdeckt. Sie sieht ein hohes Risiko für eine Ausbreitung des Virus auch im Nachbarland Uganda. Ebola ist eine ansteckende und lebensbedrohliche Infektionskrankheit. Das Virus wird durch Körperkontakt und Kontakt mit Körperflüssigkeiten übertragen. Einen Impfstoff gibt es bislang nicht. Diana Kramer, Nachrichtenredaktion.
9: Die Polizei hat bei Leipzig einen entlaufenen Tiger erschossen. Das Tier war nach Polizeiangaben aus einer privaten Anlage in Schkeuditz entkommen und wurde in einer Gartenanlage erlegt. Ein Mann wurde entgegen ersten Angaben schwer verletzt. Für die Bevölkerung besteht laut Polizei keine Gefahr mehr.
12: Das war doch größtenteils ein richtig, richtig angenehmes Wochenende. Und zum Glück soll es morgen am Montag zum Start der neuen Woche genauso weitergehen. Sogar noch ein kleines Stückchen besser, vor allem was die Temperaturen angeht. Die können bis auf 20 Grad ansteigen. Und dazu gibt es auch wieder etwas Sonnenschein zu genießen in Kombination mit ein paar normalen Wolkenfeldern. Regenwolken sollen dann nach wie vor nicht mit von der Partie sein, auch nicht am Dienstag und Mittwoch. Da geht es teils sonnig, teils bewölkt weiter bei 20 Grad maximal.

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1: Von Bundespräsident Joachim Gauck. Manche denken, wenn ich keine Überzeugung habe, dann kann ich auch keinen stören. Aber wir wissen, dass wir besonders glaubwürdig sind, wenn wir uns zu erkennen geben. Und wir wissen, dass eher diejenigen, die ihres eigenen Glaubens und ihrer Werte sicher sind, die Werte von Fremden zu würdigen bereit sind, weil sie das Fremde weniger fürchten und in den anderen Menschenkinder erkennen, die zusammen mit uns überleben und in Würde leben wollen.
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6: Ich bin Thomas Bleskin. Israel stellt sich nach Medienberichten auf eine mögliche Wiederaufnahme der Angriffe im Iran ein. Die Armee sei in höchster Bereitschaft, hieß es unter Berufung auf israelische Regierungsvertreter.
7: Bei den Bemühungen um eine friedliche Lösung des Konflikts mit dem Iran gibt es bisher keine Annäherung. Vor dem Hintergrund rechnet man in Israel damit, dass der Krieg wieder ausbrechen könnte. Nach Medienberichten wird mit einer baldigen Entscheidung von US-Präsident Donald Trump gerechnet. Auch die New York Times hatte berichtet, das Pentagon prüfe bereits verschiedene Kriegsoptionen. Grund dafür sei, dass die bisherigen Ziele, insbesondere mit Blick auf das iranische Atomprogramm, bisher nicht erreicht worden seien. Als mögliche Szenarien gelten in Israel begrenzte Schläge auf iranische Kraftwerke und Brücken, aber auch Bodenoperationen der USA. Sarah Lemmel, Tel Aviv.
6: Die AfD-Umfragewerte in Sachsen-Anhalt alarmieren mehrere Länderinnenminister. Nach einem Bericht des Handelsblatts wollen sie Vorkehrungen für den Fall einer Regierungsbeteiligung treffen. Thüringens Innenminister Mayer drängt auf Beratungen bei der nächsten Innenministerkonferenz.
8: Man müsse dringend darüber beraten, welche Risiken eine mögliche Regierungsübernahme der AfD in Sachsen-Anhalt für die Sicherheitsarchitektur in Deutschland hätte, sagte Mayer dem Handelsblatt. Die AfD stelle aufgrund ihrer zahlreichen Kontakte zu autoritären Staaten und ihrer Vernetzung mit rechtsextremen Vorfeldorganisationen eine Gefahr für die Sicherheit der Bundesrepublik dar. Hessens Innenminister Posseck spricht sich ebenfalls für Vorbereitungen bei, wie er sagt, Eintritt des Worst-Case-Szenarios aus. Auch die Abläufe in der Innenministerkonferenz müssten dann angepasst werden. Dirk Zeitler, Berlin.
6: Feuerwehr und Sanitäter haben im oberbayerischen Traunstein einen aus Kroatien kommenden Nachtzug evakuiert. Gemeldet worden war ein Brand im Zug, der sich dann jedoch als qualmende Bremse herausstellte. Laut Feuerwehrverband wurden 250 Fahrgäste aus dem Zug evakuiert. Und zum Sportfußball. Die SV Elversberg steigt in die erste Bundesliga auf. Elversberg sicherte sich den Aufstieg mit einem 3:0 gegen Preußen Münster. Der FC Schalke 04 stand bereits vorher als Meister fest. Der SC Paderborn geht nach einem 2:0 in Darmstadt in die Relegation gegen den VfL Wolfsburg. Abgestiegen ist Fortuna Düsseldorf nach einem 0:3 bei Greuther Fürth. Die Fürther spielen nun in der Relegation gegen Rot-Weiß Essen.
9: So langsam aber sicher neigt sich das Wochenende dem Ende zu und wir werfen gemeinsam schon mal einen Blick auf den Montagmorgen. Der soll zum Glück ebenfalls freundlich bleiben, was das Wetter angeht. 20 Grad in der Spitze, einige Wolkenfelder zu erkennen, doch auch die Sonne sollte nicht zu kurz kommen und sie immer mal wieder begleiten. Das gleiche lässt sich dann auch nochmal vom Dienstag und Mittwoch behaupten. Auch dort können Sie wieder Sonne tanken, jeweils mit 20 Grad in der Spitze.

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2: Rache ist das Eingeständnis schmerzlichen Getroffenseins. Es zeugt nicht von Seelengröße, sich von Beleidigungen beeindrucken zu lassen. Derjenige, der dich verletzt hat, ist entweder stärker oder schwächer als du. Ist er schwächer? Schone ihn. Ist er stärker? Dich.

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6: Ich bin Thomas Bleskin. Die WHO hat wegen eines Ebola-Ausbruchs in der Demokratischen Republik Kongo eine internationale Gesundheitsnotlage ausgerufen. Die Organisation warnt dabei vor regionaler Ausbreitung, nicht vor einer weltweiten Pandemie.
7: Es gibt schon mehr als 300 vermutete Fälle. Knapp 90 Menschen sind bereits gestorben, darunter auch ein Patient im Nachbarland Uganda. Die hohe Zahl der Fälle in so kurzer Zeit gilt als äußerst besorgniserregend. Besonders beunruhigend, der Ausbruch wird durch eine seltene Virusvariante verursacht, für die es keinen Impfstoff gibt. Dazu kommt eine hohe Ausbreitungsgefahr. Das Virus ist an der kongolesischen Grenze zu Uganda und dem Südsudan ausgebrochen. Die Weltgesundheitsorganisation ist über eine rasche Ausbreitung in der gesamten Region besorgt. Christine Palitzer, Kapstadt.
6: Diesel ist zum ersten Mal seit Anfang März wieder billiger als Super E10. Im bundesweiten Tagesdurchschnitt kostete ein Liter Diesel laut ADAC 1,99 Euro. E10 lag minimal darüber.
8: Noch Anfang April, zur Zeit der Höchststände bei den Spritpreisen, war Diesel zwischenzeitlich mehr als 25 Cent teurer als E10, obwohl der Kraftstoff niedriger besteuert wird. Seither ist Diesel aber um gut 45 Cent pro Liter billiger geworden. Super E10 verbilligte sich dagegen nur um knapp 20 Cent. Diesel gilt beim Preis als krisensensibler als Benzin. Das liegt auch daran, dass wir bei dem Kraftstoff auf Importe angewiesen sind. Auch zu Beginn des Ukraine-Kriegs hatte sich Diesel sehr viel schneller verteuert als Benzin und monatelang mehr gekostet. Dirk Zeitler, Berlin.
6: Die Ukraine hat nach russischen Angaben einen der schwersten Drohnenangriffe seit Beginn des Krieges in der Region Moskau gestartet. Behörden meldeten mindestens 3 Tote und mehrere Verletzte, auch nahe einer Ölraffinerie. Zeitweise wurde der Flugverkehr eingeschränkt. Der ukrainische Präsident Zelensky bezeichnete die Angriffe als gerechtfertigte Reaktion auf den russischen Angriffskrieg. Und zum Sportfußball. Die SV Elversberg steigt in die erste Bundesliga auf. Elversberg sicherte sich den Aufstieg mit einem 3:0 gegen Preußen Münster. Der FC Schalke 04 stand bereits vorher als Meister fest. Der SC Paderborn geht nach einem 2:0 in Darmstadt in die Relegation gegen den VfL Wolfsburg. Abgestiegen ist Fortuna Düsseldorf nach einem 0:3 bei Greuther Fürth. Die Fürther spielen nun in der Relegation gegen Rot-Weiß Essen.
9: Das war doch größtenteils ein richtig, richtig angenehmes Wochenende und zum Glück soll es morgen am Montag zum Start der neuen Woche genauso weitergehen. Sogar noch ein kleines Stückchen besser, vor allem was die Temperaturen angeht. Die können bis auf 20 Grad ansteigen und dazu gibt es auch wieder etwas Sonnenschein zu genießen in Kombination mit ein paar normalen Wolkenfeldern. Regenwolken sollen dann nach wie vor nicht mit von der Partie sein, auch nicht am Dienstag und Mittwoch. Da geht es teils sonnig, teils bewölkt weiter bei 20 Grad maximal.

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1: 10. Juni 2001. Auf dem SPD-Sonderparteitag wird Klaus Wowereit für das Amt des regierenden Bürgermeisters nominiert. Vorher outete sich Wowereit in einer Rede. Nie zuvor hatte sich ein Spitzenpolitiker in Deutschland öffentlich als Homosexueller bekannt.
2: Damit auch keine Irritationen hochkommen, liebe Genossinnen und Genossen, ich sag's euch auch und wer es noch nicht gewusst hat, ich bin schwul und das ist auch gut so, liebe Genossinnen und Genossen.

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2: Ich bin Thomas Bleskin. Die AfD-Umfragewerte in Sachsen-Anhalt alarmieren mehrere Länderinnenminister. Nach einem Bericht des Handelsblatts wollen sie Vorkehrungen für den Fall einer Regierungsbeteiligung treffen. Thüringens Innenminister Meyer drängt auf Beratungen bei der nächsten Innenministerkonferenz.
3: Man müsse dringend darüber beraten, welche Risiken eine mögliche Regierungsübernahme der AfD in Sachsen-Anhalt für die Sicherheitsarchitektur in Deutschland hätte, sagte Meyer dem Handelsblatt. Die AfD stelle aufgrund ihrer zahlreichen Kontakte zu autoritären Staaten und ihrer Vernetzung mit rechtsextremen Vorfeldorganisationen eine Gefahr für die Sicherheit der Bundesrepublik dar. Hessens Innenminister Posseck spricht sich ebenfalls für Vorbereitungen bei, wie er sagt, Eintritt des Worst-Case-Szenarios aus. Auch die Abläufe in der Innenministerkonferenz müssten dann angepasst werden. Dr. Zeitler, Berlin.
2: Israel stellt sich nach Medienberichten auf eine mögliche Wiederaufnahme der Angriffe im Iran ein. Die Armee sei in höchster Bereitschaft, heißt es unter Berufung auf israelische Regierungsvertreter. Demnach warte man auf eine Entscheidung von Donald Trump. Nach Ansicht des US-Präsidenten ist Teheran nicht bereit, seine Bedingungen bei den Verhandlungen zu akzeptieren. Die Weltgesundheitsorganisation hat wegen des Ebola-Ausbruchs in der Demokratischen Republik Kongo und in Uganda eine internationale Gesundheitsnotlage ausgerufen. Damit will die UN-Behörde Nachbarländer in erhöhte Alarmbereitschaft versetzen.
4: Bislang gäbe es in der Region rund 250 nachgewiesene oder mutmaßliche Fälle der gefährlichen Fieberkrankheit und laut WHO 80 Todesfälle. Vor allem der Nordosten des Kongo ist betroffen. Die WHO geht aber davon aus, dass der Ausbruch möglicherweise viel größer ist als bislang entdeckt. Sie sieht ein hohes Risiko für eine Ausbreitung des Virus auch im Nachbarland Uganda. Ebola ist eine ansteckende und lebensbedrohliche Infektionskrankheit. Das Virus wird durch Körperkontakt und Kontakt mit Körperflüssigkeiten übertragen. Einen Impfstoff gibt es bislang nicht. Diana Kramer, Nachrichtenredaktion.
2: Und zum Sportfußball. Die SV Elversberg steigt in die erste Bundesliga auf. Elversberg sicherte sich den Aufstieg mit einem 3:0 gegen Preußen Münster. Der FC Schalke 04 stand bereits vorher als Meister fest. Der SC Paderborn geht nach einem 2:0 in Darmstadt in die Relegation gegen den VfL Wolfsburg. Abgestiegen ist Fortuna Düsseldorf nach einem 0:3 bei Greuther Fürth. Die Fürther spielen nun in der Relegation gegen Rot-Weiß Essen.
5: So langsam aber sicher neigt sich das Wochenende dem Ende zu und wir werfen gemeinsam schon mal einen Blick auf den Montagmorgen. Der soll zum Glück ebenfalls freundlich bleiben, was das Wetter angeht. 20 Grad in der Spitze, einige Wolkenfelder zu erkennen, doch auch die Sonne sollte nicht zu kurz kommen und sie immer mal wieder begleiten. Das gleiche lässt sich dann auch nochmal vom Dienstag und Mittwoch behaupten. Auch dort können Sie wieder Sonne tanken, jeweils mit 20 Grad in der Spitze.

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1: Ein Abendgebet. Gott, du bist mein Halt, der Boden, der mich trägt, das Dach, unter dem ich wohne, der Friede, in dem ich einschlafe. Ich danke dir. Ich wünsche Ihnen eine gesegnete Nacht.

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1: Ich bin Lea Matschulat. Bundesgesundheitsministerin Warken sieht nach dem schweren Ebola-Ausbruch in der Demokratischen Republik Kongo derzeit keinen Handlungsbedarf in Deutschland. In der Bundesrepublik sei das Risiko als äußerst gering einzuschätzen, sagte sie im ARD-Bericht aus Berlin.
2: Die WHO hat wegen Ebola den internationalen Gesundheitsalarm ausgerufen. Das soll vor allem die Behörden in den betroffenen Regionen unterstützen, so Gesundheitsministerin Warken. Hilfsanfragen gebe es bisher noch nicht. Deutschland kann mit mobilen Laboren vor Ort unterstützen. Im Kongo hat sich eine seltene Variante des Virus ausgebreitet, für die es weder einen Impfstoff noch eine Therapie gibt. Eine Ausbreitung ist damit schwer einzudämmen. Aber dass es eine weltweite Pandemie geben wird, hält Ministerin Warken für nahezu ausgeschlossen. Tine Klimach, Nachrichtenredaktion.
1: Deutschland belegt in einer internationalen Vergleichsstudie zum Wohlbefinden von Kindern nur Platz 25 von insgesamt 37 bewerteten Ländern. Damit bleibe Deutschland weit hinter seinen Möglichkeiten zurück, teilte das UN-Kinderhilfswerk mit. In diesem Jahr belegen die Niederlande, Dänemark und Frankreich die ersten drei Plätze. Aber auch in einigen Ländern mit deutlich geringerer Wirtschaftskraft wachsen Kinder demnach insgesamt unter besseren Bedingungen auf als hierzulande, so in Rumänien, Ungarn und der Slowakei. Der Höhenflug der AfD setzt die schwarz-rote Koalition unter Druck. Einer INSA-Umfrage zufolge kommt die Partei inzwischen auf 29%, Union und SPD zusammen nur noch auf 34. Die Koalition will deshalb bis zum Sommer Reformen bei Steuern, Rente und Bürokratieabbau auf den Weg bringen.
3: Bis zum Sommer sollen noch wichtige Entscheidungen fallen. Zu den dicken Brocken gehört eine Steuerreform, die die Koalition zum 1. Januar plant, um vor allem kleine und mittlere Einkommen zu entlasten. Das Vorhaben kostet viele Milliarden. Über Finanzierung ist man sich noch uneins. Thomas Pleskin, Nachrichtenredaktion.
1: Die SV Elversberg steigt in die zweite Fußball-Bundesliga auf. Elversberg sicherte sich den Aufstieg mit einem 3:0 gegen Preußen Münster. Der FC Schalke 04 stand bereits vorher als Aufsteiger fest. Der SC Paderborn geht nach einem 2:0 in Darmstadt in die Relegation gegen den VfL Wolfsburg. Abgestiegen ist Fortuna Düsseldorf nach einem 0:3 bei Greuther Fürth. Die Fürther spielen nun in der Relegation gegen Rot-Weiß Essen.
4: Das war doch größtenteils ein richtig, richtig angenehmes Wochenende und zum Glück soll es morgen am Montag zum Start der neuen Woche genauso weitergehen. Sogar noch ein kleines Stückchen besser, vor allem was die Temperaturen angeht. Die können bis auf 20 Grad ansteigen und dazu gibt es auch wieder etwas Sonnenschein zu genießen in Kombination mit ein paar normalen Wolkenfeldern. Regenwolken sollen dann nach wie vor nicht mit von der Partie sein, auch nicht am Dienstag und Mittwoch. Da geht es teils sonnig, teils bewölkt weiter bei 20 Grad maximal.

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1: Immer dann, wenn die Liebe nicht ganz reicht, wünsche ich dir Großherzigkeit. Immer dann, wenn du verständlicherweise auf Revanche sinnst, wünsche ich dir Mut zum Verzeihen. Immer dann, wenn sich bei dir das Misstrauen rührt, wünsche ich dir einen Vorschuss an Vertrauen. Immer dann, wenn du dich über die Dummheit anderer ärgerst, wünsche ich dir ein herzhaftes Lachen.

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1: Ich bin Lea Matschullat. Eintracht Frankfurt hat sich von Trainer Albert Riera getrennt. Das gab der Fußball-Bundesligist am Abend bekannt. Frankfurt hatte am letzten Spieltag die Qualifikation zum Europapokal verpasst. Riera war nur 3,5 Monate lang Trainer der Eintracht. Sein Verhältnis zu den Spielern galt zuletzt als angespannt. Wer neuer Coach bei der Eintracht werden soll, dazu gibt es noch keine Informationen vom Verein. In einer internationalen Vergleichsstudie zum Wohlbefinden von Kindern landet Deutschland weit hinten. Andere Länder zeigen laut UNICEF, wie es besser geht. Demnach wachsen selbst Kinder in Rumänien, Ungarn oder der Slowakei unter besseren Bedingungen auf als Jungen und Mädchen hierzulande.
2: Die Kinderarmutsquote hierzulande wird nicht niedriger, sondern stagniert seit Jahren. Gleichzeitig schneidet Deutschland im Bereich Bildung alarmierend schlecht ab, heißt es von UNICEF. Nur 60% der 15-Jährigen erreichen die Mindestkompetenz in Lesen und Mathematik. Außerdem klafft bei uns eine riesige Lücke zwischen Kindern aus benachteiligten und aus wohlhabenden Familien, sowohl was Bildung, körperliche oder mentale Gesundheit angeht. Tanja Wagner, Nachrichtenredaktion.
1: Bundesgesundheitsministerin Warken sieht nach dem schweren Ebola-Ausbruch in der Demokratischen Republik Kongo derzeit keinen Handlungsbedarf in Deutschland. In der Bundesrepublik sei das Risiko als äußerst gering einzuschätzen, sagte sie im ARD-Bericht aus Berlin.
3: Die WHO hat wegen Ebola den internationalen Gesundheitsalarm ausgerufen. Das soll vor allem die Behörden in den betroffenen Regionen unterstützen, so Gesundheitsministerin Warken. Hilfsanfragen gebe es bisher noch nicht. Deutschland kann mit mobilen Laboren vor Ort unterstützen. Im Kongo hat sich eine seltene Variante des Virus ausgebreitet, für die es weder einen Impfstoff noch eine Therapie gibt. Eine Ausbreitung ist damit schwer einzudämmen. Aber dass es eine weltweite Pandemie geben wird, hält Ministerin Warken für nahezu ausgeschlossen. Tine Klimach, Nachrichtenredaktion.
1: Die SV Elversberg steigt in die zweite Fußball-Bundesliga auf. Elversberg sicherte sich den Aufstieg mit einem 3:0 gegen Preußen Münster. Der FC Schalke 04 stand bereits vorher als Aufsteiger fest. Der SC Paderborn geht nach einem 2:0 in Darmstadt in die Relegation gegen den VfL Wolfsburg. Abgestiegen ist Fortuna Düsseldorf nach einem 0:3 bei Greuther Fürth. Und die Fürther spielen nun in der Relegation gegen Rot-Weiß Essen.
4: So langsam aber sicher neigt sich das Wochenende dem Ende zu und wir werfen gemeinsam schon mal einen Blick auf den Montagmorgen. Der soll zum Glück ebenfalls freundlich bleiben, was das Wetter angeht. 20 Grad in der Spitze, einige Wolkenfelder zu erkennen, doch auch die Sonne sollte nicht zu kurz kommen und sie immer mal wieder begleiten. Das gleiche lässt sich dann auch nochmal vom Dienstag und Mittwoch behaupten. Auch dort können Sie wieder Sonne tanken, jeweils mit 20 Grad in der Spitze.

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0: 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Die größten Worte der Menschheitsgeschichte. Der amerikanische Außenminister George C. Marshall gibt 2 Jahre nach dem Ende des Zweiten Weltkriegs die entscheidenden Anstöße für die Entwicklung des Marshallplans. Eine Grundlage für die wirtschaftliche Entwicklung Europas.
1: Unsere Politik richtet sich nicht gegen einen Staat oder eine Ideologie, sondern gegen Hunger, Armut, Verzweiflung und Chaos. Unser Ziel sollte der Wiederaufbau einer funktionierenden Weltwirtschaft sein. Das ist die Voraussetzung für politische und soziale Verhältnisse, in denen freie Institutionen existieren können. Mit Weitsicht und der Bereitschaft unseres Volkes, sich der ungeheuren Verantwortung zu stellen, die die Geschichte auf unser Land geladen hat, können und wollen wir diese Schwierigkeiten bewältigen.

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1: Ich bin Lea Matschulat. CSU-Chef Söder kann sich eine Verlängerung des Tankrabatts vorstellen. Der Tankrabatt scheine zu wirken, sagte er in der ARD-Sendung Karin Mioska. Und wenn es nicht anders gehe, könne er sich vorstellen, darüber zu diskutieren, ihn zu verlängern. Das hänge davon ab, wie sich die Spritpreise entwickelten, sagte der bayerische Ministerpräsident Söder. Noch bis Ende Juni gilt ein Tankrabatt von rund 17 Cent je Liter Sprit für die Verbraucher. Der Höhenflug der AfD setzt die schwarz-rote Koalition unter Druck. Einer INSA-Umfrage zufolge kommt die Partei inzwischen auf 29%, Union und SPD zusammen nur noch auf 34. Die Koalition will deshalb bis zum Sommer Reformen bei Steuern, Rente und Bürokratieabbau auf den Weg bringen.
2: Bis zum Sommer sollen noch wichtige Entscheidungen fallen. Zu den dicken Brocken gehört eine Steuerreform, die die Koalition zum 1. Januar plant, um vor allem kleine und mittlere Einkommen zu entlasten. Das Vorhaben kostet viele Milliarden, über Finanzierung ist man sich noch uneins. CSU-Chef Söder warnte auf dem Katholikentag vor einem Scheitern der Regierung und zog Parallelen zur Krise der Weimarer Republik. Historiker sehen nur sehr begrenzt Parallelen zur Gegenwart und warnen davor, die AfD mit den Nazis gleichzusetzen. Thomas Pleskin, Nachrichtenredaktion.
1: In Würzburg ist der Katholikentag zu Ende gegangen. Das Interesse an den etwa 900 Programmpunkten mit Musik, Diskussionen und spirituellen Angeboten war groß. Viele Veranstaltungen mussten wegen zu großen Andrangs geschlossen werden.
3: Die Welt brennt, aber sie ist nicht verloren. Mit diesen Worten hat der Vorsitzende der Deutschen Bischofskonferenz Wilmer zum Engagement für Frieden und Menschlichkeit aufgerufen. Er sagte in Würzburg, Gott schenke Kraft, Geduld und Ausdauer. Konkret hat er etwa auf die humanitäre Lage im Sudan verwiesen. Beim Schlussgottesdienst sind in Würzburg etwa 14.000 Menschen dabei gewesen. Viele weitere konnten die Übertragung verfolgen. Aus München, Florian Klaus.
1: Eintracht Frankfurt hat sich von Trainer Albert Riera getrennt. Der Fußball-Bundesligist hatte am letzten Spieltag die Qualifikation zum Europapokal verpasst. Riera war nur 3,5 Monate lang Trainer der Eintracht. Die SV Elversberg spielt ab der kommenden Saison in der Fußball-Bundesliga. Der FC Schalke 04 stand bereits vorher als Aufsteiger fest. Der SC Paderborn wird in der Relegation gegen den VfL Wolfsburg spielen. Abgestiegen ist Fortuna Düsseldorf. Greuther Fürth wird in der Relegation gegen Rot-Weiß Essen spielen.
4: Die neue Woche kann losgehen und startet gleich mal mit richtig freundlichem Wetter. 20 Grad maximal. Sonne und Wolken geben sich am Himmel die Klinke in die Hand und so soll es eigentlich den ganzen Tag bleiben. Großartige Niederschläge sind bis dato nicht zu erkennen. Die soll es auch nicht morgen am Dienstag geben. Da geht es trocken und freundlich weiter mit 20 Grad und wieder etwas Sonnenschein. Das gleiche lässt sich auch noch vom Mittwoch behaupten.

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1: Johann Wolfgang von Goethe, der Sonne ähnlich.
2: Mich lässt der Gedanke an den Tod in völliger Ruhe. Denn ich habe die feste Überzeugung, dass unser Geist ein Wesen ist, ganz unzerstörbarer Natur. Es ist ein fortwirkendes, von Ewigkeit zu Ewigkeit. Es ist der Sonne ähnlich, die bloß unseren irdischen Augen unterzugehen scheint, die aber eigentlich nie untergeht, sondern unaufhörlich fortleuchtet.

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1: Ich bin Lea Matschulat. Vor dem Treffen der G7-Gruppe der führenden westlichen Industriestaaten hat Bundesfinanzminister Klingbeil vor den wirtschaftlichen Folgen des Irankrieges und einer Sperrung der Straße von Hormus gewarnt. Es sei eine ernsthafte Bedrohung für die Weltwirtschaft, sagte er vor seiner Abreise nach Paris.
2: Bei dem Treffen der G7-Finanzminister geht es einmal mehr um mögliche Folgen für den Welthandel. Klingbeil sagte, man setze auf Kooperation statt Konfrontation. In Paris werde auch mit den Finanzministern aus Brasilien, Indien, Südkorea und Kenia gesprochen. Die weitere Unterstützung der Ukraine steht ebenso auf der Tagesordnung. Klingbeil will mit seinem ukrainischen Amtskollegen ein Doppelbesteuerungsabkommen unterzeichnen. Das regelt unter anderem, dass ein Unternehmen im In- und Ausland nicht doppelt Steuern zahlen muss. Das soll den wirtschaftlichen Austausch stärken. Tine Klimach, Nachrichtenredaktion.
1: CSU-Chef Söder kann sich eine Verlängerung des Tankrabatts vorstellen. Der Tankrabatt scheine zu wirken, sagte in der ARD-Sendung Karin Mioska. Und wenn es nicht anders gehe, könne er sich vorstellen, darüber zu diskutieren, ihn zu verlängern. Noch bis Ende Juni gilt ein Tankrabatt von rund 17 Cent je Liter Sprit. In Würzburg ist der Katholikentag zu Ende gegangen. Das Interesse an den etwa 900 Programmpunkten mit Musik, Diskussionen und spirituellen Angeboten war groß.
3: Die Welt brennt, aber sie ist nicht verloren. Mit diesen Worten hat der Vorsitzende der Deutschen Bischofskonferenz Wilmer zum Engagement für Frieden und Menschlichkeit aufgerufen. Er sagte in Würzburg, Gott schenke Kraft, Geduld und Ausdauer. Konkret hat er etwa auf die humanitäre Lage im Sudan verwiesen. Beim Schlussgottesdienst sind in Würzburg etwa 14.000 Menschen dabei gewesen. Viele weitere konnten die Übertragung verfolgen. Aus München, Florian Klaus.
1: Eintracht Frankfurt bekommt einen neuen Trainer. Der Fußball-Bundesligist hat am Abend Albert Riera entlassen. Frankfurt hatte am letzten Spieltag die Qualifikation zum Europapokal verpasst. Die SV Elversberg spielt in der kommenden Saison in der ersten Fußball-Bundesliga. Und das zum ersten Mal in der Vereinsgeschichte. Den Aufstieg perfekt machte ein 3:0-Sieg gegen Preußen Münster. Zweitligameister FC Schalke 04 stand schon vorher als Aufsteiger fest. Der SC Paderborn könnte noch aufsteigen, wenn die Relegation gegen den VfL Wolfsburg gut verläuft. Fortuna Düsseldorf steigt aus der zweiten Liga ab. Greuther Fürth will dort bleiben und muss in die Relegation gegen Rot-Weiß Essen.
4: Schön, dass Sie eingeschaltet haben. Hier ist Radio Paradiso mit dem Wetter für Berlin und Brandenburg heute am Montag. Und das wird ein richtig freundlicher Einklang in die neue Woche werden. 20 Grad in der Spitze und dazu auch immer mal wieder ein paar Sonnenstrahlen, die Sie genießen können. Nur ein paar normale Wolkenfelder sind dann noch mit von der Partie. Die wird zwar auch morgen am Dienstag geben, aber auch da soll es ansonsten freundlich bleiben. Immer im Wechsel mit etwas Sonnenschein und auch hier mit 20 Grad maximal.

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1: 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Ein keltischer Segen der Iona-Community.
2: Vergebung, wenn sie geschieht, hat die Kraft, die drückende Last unserer Vergangenheit wegzuschaffen und uns zurück ins Leben zu holen. Die wahre Schönheit und Macht der Vergebung ist es, dass sie uns eine Zukunft überantworten kann.